0: Eine Zeit lang war dann Wrestling-Verbot im Hause Anton, was ich dann aber einfach ignoriert habe und irgendwann hat sie es dann akzeptiert. Aber so nach ein, zwei Jährchen hat das schon gedauert, bis ich das so richtig realisiert habe. Das ist jetzt wirklich, die hauen sich nur aus Spaß aufs Maul.
1: Ja. Also ja. ich hab auch vorher schon ein oder zweimal irgendwelche kurzen Ausschnitte gesehen, in denen Wrestler geblutet haben, Platzwunde oder sowas. Und dann dachte ich mir, oh, das ist aber dann doch ein bisschen hart, aber es war noch in Ordnung. Also es war jetzt nicht so, dass da meine Eltern auch gesagt haben, boah, nee, das guckst du dir nicht mehr an, weil die hauen sich da ja wirklich blutig. Mhm. Naja, also wie ich vorhin gesagt habe, das kannst du auch bei jedem anderen Sport haben. Du kannst dir beim Fußball, beim Kopfballduell eine Platzwunde zuziehen oder sowas und dann werden sie da auch getaped, geklebt, getackert, was auch immer. Und kann einfach mal vorkommen. Aber wenn das wirklich der Sinn der Sache ist, dass du dass du in den Ring steigst, dass du so ein Match hast, in dem die Leute dann einfach nur sofort Blut sehen wollen oder sowas. Davon halte ich zum Beispiel auch überhaupt nichts. Das ist gar nichts für mich. Wenn es mal passiert, ist okay, aber es muss nicht so sein. Nico, ich weiß, du willst gleich einmal ganz kurz was dazu sagen, aber ich wollte noch einmal jetzt auf die Duggan-Geschichte zurückkommen.
2: Ja.
1: Und Ich weiß, welche Fehde du da meinst und was, ja, also so haben sie Yokozuna natürlich als unbesiegbares Monster auch aufbauen wollen, klar. Also ich persönlich fand das jetzt nicht ganz so schlimm, weil ich war nie so ein ganz großer Fan von Hacksaw Jim Duggan, weil ich fand den damals schon ein bisschen zu albern, zu überdreht.
0: Primitiv. Ich fand den primitiv so ein bisschen. Ne?
1: Ja, primitiv weiß ich nicht, aber ich fand ihn einfach nicht, also der war mir eigentlich egal. Also, okay, er hat Stimmung gemacht, aber immer nur dieses USA, USA. Das ging mir mir irgendwann total auf die Nerven und ich dachte mir nur, okay, jetzt hat er mal sozusagen das Maul gestoppt gekriegt, ist okay.
2: Das Patriotische kam, wenn man einen Vergleich hatte, du hattest auf der einen Seite eben Jim Duggan,
1: ja.
2: Aber du hattest ja auch noch gleichzeitig Hulk Hogan zu dem Zeit.
1: Nee, der war zu der Zeit ja nicht da.
0: Der war zu der Zeit nicht in der WWF. Er hatte eine Pause, der kam dann nochmal kurz wieder und ist dann aber wieder gegangen. Also der war zu dem Zeitpunkt nicht in der WWF, also zu dieser Fehde zumindest nicht.
2: Deswegen kam,
1: nach WrestleMania 8 ist Hogan einmal kurz abgetaucht, dann kam er zu WrestleMania 9 ungefähr wieder zurück.
2: Ja, wegen Jujutsu Baba Beefcake, ne?
1: Ja.
0: Genau. Und dann haben die kurz ein Tag-Team gebildet, The Mega Powers, glaube ich. Und dann ist beim King of the Ring hat er seinen Titel dann wieder verloren, den er von Yokozuna errungen hatte.
2: Ja.
0: Das ist übrigens mein Lieblings-Pay-Per-View. Ich weiß, WrestleMania 9 wird eigentlich gehasst in der Szene so, ja. Aber für mich war es eines der ersten großen, die ich für mich selber so auch selber auf Kassette, also aufgenommen habe und wo ich die ganzen Vorberichterstattungen gesehen hatte.
1: Ja.
0: Und Sky One war dann ja irgendwann mal verschlüsselt. Das war dann blöd. Und dann hast du nur noch, ihr kennt vielleicht das noch früher, wenn du Sky hattest, also Premiere.
1: Ja.
0: Dann, da sah das ja so grisselig aus, ne?
1: Ja.
0: So, du hast den Ton gehört.
1: Ja.
0: Aber das war so verzerrt irgendwie. Also so graue, schwarze Streifen, so, weil, so Matsch halt, ne?
1: Ameisenfußball haben wir das bei uns immer genannt.
0: Genau. Es war verschlüsselt im Prinzip.
1: Ja.
0: Und, WrestleMania 9 wurde relativ live ausgestrahlt auf Sky One oder wirklich nur mit einem halben Tag Zeitverzug. Und das lief am Sonntagnachmittag irgendwie auf Sky One.
1: Okay.
0: Und ich glaube, ein oder zwei Wochen später kam es dann auf RTL 2.
1: Ja, genau.
0: Und
1: daher kenne ich
0: das. Sky One war schon verschlüsselt zu dem Zeitpunkt. Das hatten die kurz vorher verschlüsselt, die Hunde. Ja. und ich habe aber ich habe so gesuchtet damals, dass ich das komplette verschlüsselte Pay-Per-View mir angeschaut habe, nur um die Tonspur anzuhören. Ja, so im Prinzip, ich habe dann schon gehört, jetzt jubelt das Publikum, es muss irgendwas passiert sein mit Yokozuna, was ist da los? Ja, also das war wirklich, was man damals so in Kauf genommen hat.
1: Ja. Ja, diese, das ist dann ungefähr so wie so eine Radioübertragung früher.
0: Ja, genau.
1: Gewesen, ne?
0: Ja, genau. Ja.
1: Nico, du hattest eben gerade noch was zu sagen. Ich glaube, das ging einmal irgendwie um die blutigen Angelegenheiten.
2: So, ist nur nebenbei, das hat jetzt nichts mit 80er, 90er Wrestling zu tun, aber du hast es jetzt ja schon erwähnt. Steffen, wie siehst du das? Es gibt ja diese Hardcore-Promotions, kommt ja auch in dem Film Der Wrestler vor. Oder bei gewissen Matches von AEW, das ist einer der Gründe, warum ich All Elite Wrestling nicht mehr gucke, weil mir das zu sehr auf die Gesundheit der Wrestler geht. Diese Hardcore-Death-Matches, wo du durch Glastische geschmissen wirst, dich mit der Kettensäge, wie stehst du dazu?
0: Also ich mag es gar nicht. Ich bin auch kein, also ich, oftmals ist es ja so, dass wenn Wrestler im Ring bluten, dann haben die sich halt geritzt mit einer Rasierklinge. Blading sagt man ja dazu, die haben sie ja.
3: Also es ist ganz, ganz selten, dass da wirklich Platzwunden passieren, im normalen Wrestling-Kampf jetzt. Ne? Das ist schon ein Unterschied zu dem Hardcore, Nico, was du gerade sagst. Also ich mag ECW.
0: Und auch von Cactus Jack, also von Mick Foley, die ganzen Kämpfe, das oder auch Terry Brunk, Terry Funk.
1: Terry Funk,
0: auch,
1: ja.
0: Und Terry, ja. Terry Brunk war doch der mit dem Turban, wie hieß der
1: Sabu.
0: Denn? Sabu. Sabu, genau. Mhm. Der hieß Terry Brunk übrigens, genau. Also ein bürgerlicher Name.
1: Ja.
0: Und es gab also Kämpfe Terry Brunk gegen Terry Funk, also Sabu gegen Terry Funk und so.
1: Ja.
0: Oder Abdullah the Butcher und so.
1: Ach,
0: das finde ich alles furchtbar, wenn ich, guck dir mal die Stirn von Abdullah the Butcher an.
1: Ja, ja.
0: Vom vielen Blading hat er eine Ritze nach der anderen.
1: Ja, und alles komplett vernarbt, ja.
0: Und das muss ich mir nicht geben. Mhm. Und ich denke mir auch immer, wenn jetzt Hulk Hogan hat ja auch in Japan ein paar blutige Matches gehabt.
1: Ja.
0: Und da denke ich mir immer, warum hat er sich für sowas hingegeben? Das ist doch schlimmste Kirmesbuden-Attitude. Das ist Schlock. Das ist so.
1: Ja.
0: So Splatter, also gefällt mir gar nicht. Ich mag es nicht. Ich mag es auch nicht gern sehen. Und ja, Punkt.
1: Kann ich absolut nachvollziehen. Also, wie ich auch vorhin gesagt habe, also, wenn es ab und zu mal passiert, oder ich mag auch ganz gerne mal irgendein gutes Hardcore-Match, da sage ich auch nichts gegen. Wenn die sich damit mit Tischen, Stühlen und Mülleimern oder sowas da eins auf die Glocke hauen oder so, ist alles vollkommen in Ordnung. Aber wenn das wirklich nur darum geht, schon in den ersten Sekunden deinen Gegner wirklich zu einem blutigen Brei aufzuschlitzen, im wahrsten Sinne des Wortes, dann brauche ich den Kram auch nicht. Das interessiert mich dann auch nicht wirklich. Nee, aber dieses Bluten, das war damals auch so eine Sache. Das gab diesen Slogan, ich weiß nicht, ob der heute noch aktiv ist, höchstwahrscheinlich nicht mehr. Red means green, das heißt rot bedeutet grün. Das heißt, du hast einen Bonus gekriegt, wenn du dich bladest oder wenn du blutest. Und das wird, glaube ich, seit Jahren aber auch schon nicht mehr so richtig gehandhabt. Finde ich aber auch in Ordnung so. Finde ich auch gut so. Damals ist es natürlich sehr spektakulär gewesen, um noch mehr Aufmerksamkeit heranzuziehen. Aber irgendwann wurde es dann auch einfach lächerlich. Das passte dann auch nicht so richtig in den Sport. Weil du hast du hast Millionen geiler Matches gehabt. Die sind komplett ohne Blut ausgekommen. Die haben einfach durch ihre Athletik, durch ihre Aktionen die Geschichte erzählt. Ja, also WrestleMania 3 zum Beispiel, Randy Savage gegen Ricky Steamboat. Immer noch eines der besten Matches überhaupt bei einer WrestleMania oder generell im Wrestling. Bret Hart gegen Owen Hart. Eröffnungsmatch bei WrestleMania 10 zum Beispiel. Auch was für ein Opener. Also ja. Ich habe mal, ich habe mit meinem Cousin, mit Raphael, auch mal einfach so drüber gesprochen. Er ist auch so ein riesiger Bret Hart-Fan, genau wie ich. Und wir haben mal drüber nachgedacht. Die besten drei Matches von Bret Hart hat er alle verloren. Das war einmal das was ich gerade sagte, gegen Owen Hart. Dann das Iron Man-Match gegen Shawn Michaels bei WrestleMania 11 oder 12. Nico?
2: 12,
1: ne?
2: 12,
1: ja.
2: 12.
1: Ja.
2: 11 war Shawn Michaels gegen Diesel.
1: Ja, okay. Und dann 1992 SummerSlam gegen den British Bulldog. Also die drei besten Matches unserer Meinung nach in seiner Karriere, die hat er verloren. Naja, aber so kann es gehen. Ja, wir haben jetzt über unsere Wrestler gesprochen. Nico, Shawn Michaels ist dein Lieblingswrestler damals schon gewesen, hattest du ja gesagt, ne?
2: Ja,
1: genau. Steffen, bei dir war es Tatanka, bei mir hat es sich rausgekristallisiert, ist es irgendwann Bret Hart geworden. Der Undertaker ist dann auch mit ihm auf Platz 1 oder meinetwegen auch auf Platz 1,5.
2: Ja. Oh, aber was für ein geiler Zufall, Tatanka, Bret Hart und Shawn Michaels, alle drei sind jeweils aufeinander getroffen, sogar bei einer WrestleMania.
1: Ja, siehst du.
0: Genau. Ja, da, wo Tatanka um den Intercontinental Champion-Titel betrogen wurde.
1: Ja.
0: Das ist das beste Match, was Tatanka abgeliefert hat in seiner ganzen Karriere, ist meine Meinung.
1: Ja.
3: Also Tatanka ist ja nie der große Highflyer oder Megatechniker gewesen. Der hat ja immer viel mit Kraft gemacht und war relativ eingeschränkt in seinem Repertoire. Mhm. Aber irgendwie hat er so viel Charisma gehabt.
0: Ja. Auch dieser Schrei ja. und die Musik und dieses dynamische Einlaufen, das hat mich so geflasht, dass er einfach zu meinen Favorit oder dass mein Favorit einfach war. Ne? Also ja. wirklich, kann man so sagen, ja.
2: Auch noch nach SummerSlam 94.
0: Ja, ja, okay. Jein. Also okay. ich war dann schon ein bisschen enttäuscht, ja, als er dann
2: das war ja ein Schock.
0: Ja,
2: das
0: ja.
2: war ja ein absoluter Schock.
0: Ja, ja, das war schon. Aber ja, aber da war ich dann nicht mehr so. Also meine große Phase war wirklich von Ende 92 bis Ende 94 vielleicht. So, ja, ne? da, okay. Und Anfang 95, ich habe das schon noch so ein bisschen mitverfolgt, aber es ist so ausgefadet. Ne? Es ist immer weniger geworden.
1: Ja, klar.
0: Da waren andere Sachen dann, die mich mehr interessiert haben. Und es war dann einfach, die große Zeit war vorbei. Und diese ganze Attitude-Era, die dann erst richtig angefangen hat. Mhm. Oder auch die Fusion dann mit der WCW.
1: Ja.
0: Über die wir immer noch nicht gesprochen haben.
1: Komm, das machen wir gleich.
0: Alles gut. Das war dann alles schon so, das hat mich dann nur noch so am Rande interessiert.
1: Ja, ne? kann ich nachvollziehen. Was hast du denn damals zu der Fehde von Tatanka gegen Bam Bam Bigelow gesagt? Da ging das ja auch um die abgeschnittenen Haare, wenn du dich erinnerst.
0: Mhm. Ja, das war auch, das hat mich aber, ich war eigentlich, oder ich mochte eigentlich Bam Bam Bigelow immer ganz gern.
1: Ja.
0: Weil er war für seine Größe, war ein super Techniker.
1: Ja.
0: Ne? Also diesen, ich weiß nicht, ihr kennt euch da besser aus mit den Moves. Er hat immer so ein, es war kein Dropkick, sondern es war so ein, er ist mit beiden Beinen in die Luft und hat mit einem Bein hat er so einen Hinterkopf vom Gegner und hat dann, ich weiß nicht, wie der Move heißt, aber
2: Enzo Igiri,
0: genau. Und der hat ja 180 Kilo gewogen, ne? Ja, oder 160.
1: Ja,
0: also lass,
1: ja.
0: muss das mal schaffen, dieses Gewicht. In die Höhe zu wuchten und das noch gut aussehen zu lassen.
1: Ja.
0: Also da muss ich wirklich, also Bam Bam Bigelow, ja, das war damals blöd mit diesem, als er ihn so skalpiert hatte, genau. aber schlimmer fand ich damals Ludwig Borger, das war ein richtiges Ekelpaket. Mhm. Im echten Leben ist es ja ein Rechtsradikaler gewesen. Es war ja der war ein finnischer Politiker auch. Tony Halm hieß der.
1: Genau, richtig.
0: Und der hat ein großes Hakenkreuz-Tattoo irgendwo, was man verdecken musste für die Ringauftritte.
1: Ja.
0: Und das war, glaube ich, im echten Leben auch ein ziemliches A-Loch, sage ich mal. Mhm. Und das hat man in den Kämpfen aber auch immer gemerkt. Also mit seinen Leberhaken immer so. Das war immer ganz unangenehm. Also da gab es mal einen Kampf. Ich glaube, das war der erste Kampf. Tatanka hat ja so einen Winning-Streak gehabt. Also Tatanka galt ja lange Zeit als unbesiegt sozusagen. Ja,
1: richtig.
0: Und ich glaube, Ludwig Borger war derjenige, der das beendet hat. Und das hat mich damals ziemlich getroffen.
2: Sicher, dass... Okay, ich bin mir nicht mehr sicher.
0: Aber
2: traurig. Über Ludwig Borger habe ich auch einiges gehört. Es war zum Glück nach meiner Zeit, als ich Wrestling geguckt habe. Aber das soll auch privat ein absolutes Arschloch gewesen sein. Deswegen hatte er auch keine lange Karriere. Ich glaube... Der ist Mitte 93 reingekommen in die WWE oder damals WWF noch.
1: Genau.
2: Und bei der Survivor Series 93 war er noch mit dabei, aber kurz danach musste er ja auch schon wieder gehen.
1: Ja, vielleicht hat das einfach nicht gepasst. Vielleicht menschlich gesehen, keine Ahnung. Ja, dann würde ich dann einmal ganz kurz den Blick auf die Konkurrenz werfen. Es gab dann ja noch Anfang der 90er kam ja dann auch noch die WCW wieder so ein bisschen nach und nach zurück. Einen besonders großen Schub hat die WCW natürlich bekommen, als 94 Hulk Hogan als neue Verpflichtung bekannt gegeben wurde und dann ging es richtig rund wieder.
2: Ja.
1: Ja, das Konkurrenzleben wurde wieder belebt, ne? Also und man hat sich dann mit Monday Nitro sozusagen gegen Monday Night Raw. Ein Schelm, wer jetzt Böses denkt, hat man sich natürlich diese typischen Monday Night Wars über Jahre hinweg geliefert. Also bis Ende der 90er, bis Anfang in die frühen 2000er. Und ja, eine Zeit lang ist es dann ja auch so gewesen, dass die WWF ein bisschen fade, ein bisschen lahmarschig wurde. Also so diese New Generation Ära. Also quasi genau die Zeit, in der du schon ausgestiegen bist, Steffen, die wurde dann auch so ein bisschen langweilig und die WCW hat dann immer mehr Fahrt aufgenommen, hat neue Talente entdeckt und gefördert und auch zu richtigen Superstars gemacht.
2: Ne? Gerade nach den Schock hoch 3 damals.
1: Was? Was meinst du?
2: 96, Bash at the Beach.
1: Ja, das war ja noch vorher. Also, ja, was, ja, nein, was, was ich ja jetzt nur meinte. Nein, also, es gab dann natürlich auch, wie ich gesagt habe, eben neue aufstrebende Stars. Ne? Eddie Guerrero wurde nach oben gepusht. Mhm. Chris Jericho ist immer weiter oder hat sich immer weiterentwickelt, bis er dann zum Megastar geworden ist, nach und nach.
2: Rey Mysterio.
1: Ganz genau. Und, und so weiter und Conan. So fort.
2: Conan
1: natürlich, ja. Lex Luger, ja.
2: Lex Luger,
1: Sting.
2: Ja, aber der war
1: Sting,
2: ja bevor er,
1: sowieso. Ja.
2: Lex Luger war ja, bevor er in die WWF kam, auch schon mal bei der WCW.
1: Genau.
2: Nur war er bei der WCW deutlich erfolgreicher.
1: Ja, man hatte ja damals bei der WWF versucht, ihn zum nächsten Hulk Hogan aufzubauen. Aber das hat er sich ja selber versaut, indem er dann vor WrestleMania 10 irgendwie noch am Abend zuvor noch ordentlich gefeiert und gesoffen hat und hat irgendeinem Reporter erzählt, ja, kannst jetzt schon mal anfangen, den Artikel zu schreiben. Ich werde morgen WWF-Champion.
2: Oh.
1: Ja, das haben...
2: deswegen haben sie? Das war ursprünglich geplant, Luger zum WWF-Champion zu machen.
1: Ja, ganz genau.
0: Ich muss aber auch sagen, dass ihm das Charisma so ein bisschen gefehlt hat. Er war zwar hatte einen sehr schönen, ausdefinierten Körper.
1: Ja, das stimmt.
0: Aber es hat ihm, man wollte ja wirklich mit Gewalt, hat ihm diesen Push gegeben mit dieser Call-to-Action-Campaign, wo er mit dem Bus durch die USA gefahren ist und im Bodyslam-Contest, wo er, da habe ich eine Gänsehaut gehabt übrigens, Jungs, das war für mich, das war, da kriege ich jetzt noch Gänsehaut, wenn ich daran denke, das kann man auf YouTube übrigens auch anschauen, liebe Hörer und Hörer, wenn ihr mal Bock habt, was Geiles zu sehen, einfach mal eingeben, Lex Luger, Yokozuna Bodyslam,
1: genau,
0: und dann findet ihr diese, am 4. Juli 93 war das,
1: ja,
0: und da findet ihr diesen Contest, und da waren ja auch ganz viele andere Wrestler und auch Footballspieler und alles mögliche hatten die da versammelt. Ja,
1: genau.
0: Und die sollten sich ja versuchen daran, wer schafft es, Yokozuna im Bodyslam zu verpassen. Ja. Und Lex Luger war ja vorher der Narzissist, also der selbstverliebte Typ, der immer vor Spiegeln gepostet hat.
2: Ja.
0: Und dann, und damit habe ich auch noch ein bisschen so diese Storylines, das war für mich alles so, das wirkte für mich nicht geskriptet, sondern ich dachte wirklich, jetzt kommt ein Hubschrauber, jetzt kommt Lex Luger, ne? Mhm. Und mit seiner Jeanshose und freiem Oberkörper ging er da hinten und dann hat er angeblich eine Stahlplatte im Arm gehabt, hat man ja mal gesagt. Er hat ja diesen Running Forearm, hat er als Finishing Move gehabt, weil er von einer angeblichen OP noch eine Stahlplatte im Arm hatte und dann tut das natürlich besonders weh, wenn der Gegner die in die Fresse kriegt.
1: Ja,
0: und dann hat er, glaube ich, dann hat er Yokozuna ein oder zwei so Forearms verpasst und irgendwie noch ein, zwei Schläge und dann hat er diesen Body Slam gemacht.
1: Ja.
0: Und das war natürlich für mich damals, also ich war kurz so 2-3 Monate war ich Lex Luger-Fan.
3: Ja, also das war dann Gänsehaut pur, ne? Und also das, ich wollte damit nur sagen, dieser große Push, den er bekommen hat von der WWF, das hat er nicht genutzt, weil einfach er hat nicht das Charisma eines Hulk Hogan gehabt.
1: Nee, finde ich persönlich. Das hat einfach gefehlt, ne? Also er wurde zwar ganz gut von den Fans aufgenommen, wurde auch angenommen, aber wie du eben gesagt hast, er wurde kein zweiter Hulk Hogan. Und du kannst über Hulk Hogan natürlich jetzt sagen, was du willst. Charisma und Publikumsreaktion hat er gezogen. Egal in welcher Art und Weise auch immer. Das konnte er. Das konnte der gute Mann halt.
2: Ja.
1: Dass er jetzt persönlich sehr, sehr fragwürdig und sehr streitwürdig ist oder so. Das steht auf einem anderen Zettel. Aber wo war ich denn eben gerade? Ach so, bei der WCW natürlich.
2: Ja,
1: ja, dann kam man natürlich auch wieder dann zur WCW zurück, ist da auch nochmal etliche Male Champion geworden, Tag-Team-Champion, World Heavyweight Champion, glaube ich, und so weiter und so fort.
2: US-Champion, glaube ich auch.
1: Ja, alles Mögliche, also der wurde schon ziemlich erfolgreich. Sting hast du eben gerade auch erwähnt, Steffen, natürlich, der sich auch extrem gewandelt hat von diesem bunten Surfertypen, diesem blondierten Surfertypen mit der wilden Gesichtsbemalung zu dem schweigsamen, einsamen Rächer, den er ja heute sozusagen spielt.
2: The Crow,
1: ganz genau.
2: Mhm. Geil, einer der geilsten Filme überhaupt.
1: Auch das
2: Gimmick, Original.
1: Ja, das Gimmick ist auch richtig geil umgesetzt, muss ich auch sagen.
2: Ja.
1: Also das hat er gut gemacht.
0: Wie fandet ihr denn damals, also bei uns war es so, also in der Schule damals, als WWF so der geile Scheiß war, da wurde die WCW immer noch so ein bisschen belächelt am Anfang, weil auch das lief ja auf DSF hieß es damals noch, heute heißt Sport 1, lief WCW und da gab es allein die Kommentatoren, das war eine deutsche Wrestling-Legende, Peter William, den kennt vielleicht noch jemand.
1: Natürlich.
0: Und der hat Der hat da mit einem David, ist auch egal,
1: auf jeden Fall mit dem David Kemp.
0: David Kemp, genau. Und ja, die zwei haben immer kommentiert, glaube ich. Mhm. Und der Peter Wehm, der hat immer gesagt Wäscheleine. Also der hat nicht Clothesline gesagt, der hat Wäscheleine gesagt.
1: Ja.
0: Und der hat auch Wrestling gesagt. Der hat nicht Wrestling gesagt, der hat Wrestling. Ne?
1: Ja.
0: Das Wrestling.
1: Ja.
0: Und dann kam das dann so auf dem Schulhof. Ah ja, hier DSF musst du mal hinschalten. Da kommt auch immer Catchen hat mir auch teilweise gesagt.
1: Ja.
0: Aber das ist total lächerlich, die sagen da Wäscheleine und so, und das, also kannst du vergessen.
1: Ja.
0: Also die ersten, war das bei euch auch so, dass ihr das so am Anfang noch so ein bisschen belächelt habt, oder habt ihr das schon auch ernst genommen?
1: Also bei mir ist es so gewesen, also bei uns in der Schule war ich, also ich war einer der wenigen Wrestling-Fans bei uns, aber so nachdem die WCW, gerade nach der NWO-Gründung, sich dann auch wieder richtig nach vorne katapultiert hat, sind dann auch viele aus meiner Klasse oder viele auch aus den anderen Klassen darauf aufmerksam geworden, und das waren dann totale WCW-Fans, und ich bin trotzdem immer noch WWF-Fan geblieben. Aber wo du jetzt die Kommentatoren erwähnst, für mich die deutsche Stimme im Wrestling ist und bleibt nun mal Carsten Schäfer.
0: Ja.
1: Auch wenn er heutzutage mit dem Wrestling komplett abgeschlossen hat, er will damit nichts mehr zu tun haben, er ist nicht mehr auf dem Laufenden. Also der hat vor einigen Monaten, das ist noch gar nicht so lange her, glaube ich, da hat er mal so ein Statement bei Instagram und auch bei Facebook abgegeben, warum er sich komplett aus der Kommentatorengeschichte zurückgezogen hat. Also kann man sich auch mal angucken. Wenn ich das Video finde, kann ich es vielleicht nochmal verlinken. Also der hat da teilweise echt vom Leder gezogen, auch mit Hintergrundinformationen, die mir auch nicht bekannt waren. Die ganzen Sprüche, die ganzen Kommentare, die er da vorgelesen hat, so die Art und Weise, wie er kommentiert hat, das ist alles ein Skript gewesen. Er war Angestellter der World Wrestling Federation beziehungsweise der WWE, und er musste das auch genau so vortragen, wie die ihm das vorgelegt haben.
0: Mhm.
1: Ja, und er musste auch die ganzen Begriffe oder viele Begriffe musste er auch ins Deutsche übersetzen. World Heavyweight Champion durfte er im deutschen Fernsehen nicht sagen. Es musste Weltmeister im Schwergewicht heißen oder Elimination Chamber, ne, Ausscheidungskammer-Match musste das so genannt werden. Also da haben sich viele drüber aufgeregt, aber keiner wusste davon, weil er durfte das natürlich auch nicht nach außen tragen. Und deswegen finde ich das auch immer so ein bisschen unfair, dass man ihn deswegen medial so ein bisschen oder in der Fanszene so ein bisschen deswegen geprügelt hat. Aber wenn er halt verschwiegen war oder verschwiegen sein musste, es war schon schade. Aber die anderen Kommentatoren, die du erwähnt hast, Peter William natürlich zum Beispiel oder eben auch David Kemp, die waren, also den Peter William, ja, den haben sie natürlich immer bei den Silvester-Shows abgefüllt.
0: Ich habe es geliebt, die Silvester-Specials. Wenn ich von einer Party gekommen bin, von meinen Kumpels, nachts um zwei, dann mit 14, 15, 16 oder keine Ahnung was, dann ist man ins Bett und hat noch Fernseher im Zimmer gehabt.
1: Ja.
0: Und dann hat man noch WCW geguckt. Ne? Das war so ein Silvester-Ritual.
1: Ja, genau. Ja, oder auch die anderen Kommentatoren, die dabei waren. Hier Lenz Retzer oder Mike Ritter oder sowas.
2: Mike Ritter, genau.
1: Genau.
2: Der war gut.
1: Der war auch nicht schlecht. Mike, Reiseleiter Ritter hieß er, glaube ich.
2: Mike Reiseleiter.
1: Ja, weil er hat damals auch den WCW Fanclub irgendwie betreut und hat auch ganz, ganz viel für gemacht. Auch hier für die Events, für die Fan-Events, und deswegen hat er sich halt den Spitznamen Reiseleiter gegeben.
2: So. Ah, nochmal zurück zu Verschwiegenheit.
1: Ja.
2: Ist ja im richtigen Leben nicht anders. Nur mal so, ich arbeite in einem Hotel, ne? Ich dürfte euch auch nicht erzählen, was da intern abgeht. Genauso wie du über deine Arbeit Verschwiegenheit bewahren musst. Ja,
1: das muss jeder Arbeitnehmer doch.
2: Du darfst halt nichts Internes rausgeben. Das ist immer so. Und deswegen finde ich das halt, da würde ich auch denn über Internet sagen, ja, arbeitest du, dass du über deinen Job interner rausgeben? Nein, denk mal nicht. Also, und dann sind die meisten auch schon ruhig. Das ist der beste Konterspruch, den man denn haben kann. Und was ich zur WCW gegenüber der WWF, was mich persönlich sehr aufgeregt hat, waren die Regeln bei WCW, als ich das zum ersten Mal gesehen habe. Also eine gewisse Regel, die hat mich zur Weißglut gebracht.
1: Welche denn? Was meinst du?
2: Du durftest bei den WCW-Regeln nicht den Gegner übers oberste Seil werfen, dann wurdest du disqualifiziert. Das war wirklich so.
1: Die Regel kenne ich gar nicht.
2: Doch, das war am Anfang. Da habe ich mal, ich weiß nicht mehr welches Match, ich habe ein Match gesehen, da wurde einer übers oberste Seil, der wurde disqualifiziert.
1: Okay, das habe ich noch nie gehört.
2: Das haben sie auch denn Gott sei Dank bald eingestellt, aber das hat mich so aufgeregt. Also du durftest nur übers oberste Seil werfen, klar, wenn du so ein Rumble hattest, logisch.
1: Ich wollte gerade sagen, dann müssten die eigentlich auch nie irgendwelche Rumble-Matches, also Royal Rumble-Matches
2: Das war die Ausnahme, da durftest du es.
1: Ja, anders kannst du so ein Ding ja auch nicht gewinnen.
2: Ja, aber ansonsten, ich meine, WCW hat die Wargames-Matches erfunden.
1: Ja, okay.
2: Dafür liebe ich die bis heute noch. Ich finde Wargames einfach geil.
1: Ja.
2: Ne? Und was ich auch noch so witzig erzählen würde, Steffen, du hattest gesagt DSF. Ich hatte eine Satellitenschüssel und habe dadurch auch unsere liebe Fernsehsender von unseren lieben Nachbarn aus Dänemark empfangen. Und da lief tatsächlich Monday Nitro.
4: Geil.
2: Ja.
4: Da kann man fast ein bisschen neidisch werden jetzt.
2: Da konnte ich, da konnte ich nur auf Englisch allerdings.
1: Das logisch, macht ja nichts.
2: Aber du konntest Monday Night Raw schon sehen, bevor das auf DSF gesehen habe. Und ich so, ja, warte mal ab. Ja, pass mal. Und dann konntest du es quasi, ich glaube, eine Woche später auf DSF nochmal sehen, mit dem deutschen Kommentator.
1: Dann hättest du doch damals eigentlich schon Wetten abschließen können. Ich weiß ganz genau, wer wann gewinnt. Wollen wir wetten? Ja.
2: wollen wir wetten? ja. Sehr gut. Aber die haben keine Pay-Per-Views
1: Nein, aber, also. aber du hättest ja zum Beispiel dann sagen können, ja, ich weiß hier, deine Kollegen, die gucken sich das jetzt auch an. Die wollen jetzt auch auf DSF Monday Nitro gucken. Dann sagen und hier sagen, ja, jetzt bei der nächsten Nitro-Ausgabe ist hier Hogan gegen Sting zum Beispiel. Na, ich hoffe, dass Hogan auf die Fresse kriegt. Nein, Sting muss verlieren und so weiter und so fort. Und du hättest einfach nur sagen können, Leute, ich werde 50 Mark darauf, Hogan gewinnt. Ja, von wegen. Ja, halt die Wette dagegen. Du wusstest das dann ja schon vorher. Da hättest du so viel Kohle machen können, du Nase.
2: Hätte ich machen können, aber tatsächlich war ich zu dem Zeitpunkt in meiner Schule von Freunden ausgesehen der einzige Wrestling-Fan. Ich war wirklich eine. Und mit meinem Opa hätte ich schlecht wetten können.
1: Na, weil, gut, okay.
2: Ja, er konnte es ja auch schon sehen. Logisch.
1: Dann ist es witzlos.
2: Ja, ja eben. Und wir kannten uns zu dem Zeitpunkt leider noch nicht.
1: Das stimmt allerdings, aber ich hätte die Wette auch nicht angenommen.
2: Wahrscheinlich nicht. Doch, da beim ersten Mal. Aber spätestens, wenn ich das 4 Wochen hintereinander gemacht hätte, wäre es irgendwann mal aufgefallen.
1: Ja. Gut. So.
4: Wir haben aber viele Fachbegriffe hier. Mhm. Das haben wir gerade mehrfach schon gesagt. Pay-per-view.
1: Ja, genau.
4: Dass wir vielleicht mal kurz sagen, worum es da geht. Also, es werden regelmäßig in der Wrestling-Liga, also WWF zum Beispiel oder auch damals bei der WCW, gab es regelmäßig sogenannte Großereignisse. Also, ich glaube, der Carsten Schäfer hat immer, hat man immer Großereignis gesagt. Also, so alle 2-3 Monate kamen dann immer Großereignisse. Also im Januar gab es dann den Royal Rumble. Das ist dann so ein Match, wo ganz, ganz viele Wrestler in einem Ring gleichzeitig oder nacheinander gegeneinander antreten müssen.
3: Genau. Dann haben wir die WrestleMania. Das ist so der Super Bowl des Wrestling.
4: Ja.
3: Das
4: ist immer im April, kann man eigentlich sagen. Dann gab es den SummerSlam. Das war dann halt so im Juli, August irgendwann. Und dann gab es die Survivor Series. Das war dann kurz vor Thanksgiving irgendwann, im Spätherbst, wo dann 4er-Teams gegeneinander gekämpft haben. Und das gab es natürlich analog bei der WCW auch. Da gab es dann Bash at the Beach und Halloween Havoc und wie sie alle heißen. Also sprich, es gab regelmäßig Großereignisse.
1: Ja.
4: Hier im Pay-Per-View deswegen, weil in Amerika war das so, du musstest halt dafür zahlen. Also wenn du das sehen wolltest, es gibt ja heute auch diese Inhalte, wenn du jetzt irgendwelche Streaming-Inhalte sehen willst, musst du auch zahlen. Mhm. Und so war das halt bei diesen Wrestling-Events damals auch schon in Amerika. Das heißt, du musstest halt einfach sagen, hier, WrestleMania will ich sehen, $10. Und dann wird es freigeschaltet sozusagen.
1: Ja.
4: Das zur Erklärung noch kurz, falls irgendjemand von den Hörern da draußen nicht weiß, was ein Pay-Per-View ist.
1: Genau.
2: Mhm. Genau. Ein deutscher Kommentar sagte mal liebevoll dazu, das finde ich wiederum witzig, ins Deutsche übersetzt, Zahl für Kuck.
1: Zahl für Kuck?
2: Ja.
1: Wer sagte das denn?
2: Sebastian.
1: Hackel?
2: Hackel, glaube ich, ja, und schaltet das Zahl für Cook ein. So, ich glaube, der war das.
1: Nicht korrigiert schlecht.
2: Mich, wenn ich meine, das war dann wiederum witzig.
1: Ja.
2: Aber auf deutsche Übersetzung. Ich kannte einen, der hat sich darüber aufgeregt. Ja, Wrestling, wir sind hier in Deutschland. Warum wird das denn nicht als Deutsche? Und ich habe darauf einfach die Antwort gegeben, weil es sich scheiße anhört, wenn er sagt, er kommt mit einer heftigen Wäscheleine.
1: Ja. Ist so. Ich meine, gut, aber Clothesline auch für eine Aktion, ich finde es ein bisschen seltsam, aber mittlerweile denke ich mir auch nur, ja, ist okay. Irgendwann blickst du da einfach auch drüber hinweg und sagst dir, ja, warum werden die Aktionen so genannt, wie sie genannt werden? Aber ich musste halt damals lachen, da kann ich mich noch dran erinnern, als ich endlich Englischunterricht in der Schule hatte. Und da hatten wir dann auch so einen kleinen Vokabeltest gehabt und dann war dann auch tatsächlich auf Englisch oder im Englischwörterbuch eine Wäscheleine abgebildet. Und ich wusste aber nicht, was heißt das denn überhaupt? Und da musste ich dann in dem Fall meinen Lehrer fragen und er sagte dann, das heißt Clothesline. Ich habe solche Augen gekriegt. Was?
4: Ja. Sind Sie auch Wrestling-Fan, oder?
1: Ja, genau. Ja. Dann sind wir eigentlich schon fast durch. Wir haben jetzt die WCW auch einmal kurz angesprochen. Eine Sache möchte ich aber noch von euch wissen. Kennt ihr noch die Serie oder die Sendung Catch Up?
2: Sag mal was, aber ich im Hinterkopf irgendwas, aber ist wahrscheinlich zu lange her.
1: Ja, Steffen, du nickst, ja?
4: Meinst du das, was Ende der 80er auf RTL lief?
1: Ja, mit genau.
4: Horst Brack, der Bestrafer?
1: Ja, genau. Und Joe Williams.
4: Genau. Ich habe das natürlich, bin ich erst zu spät dazugestoßen, aber man kennt es natürlich, also man weiß, was es war. Ich habe mir auch mal auf YouTube ein paar Sachen angeschaut.
1: Genau.
4: Und das war ja schon so ein bisschen so eine Mischung aus Wrestling und Comedy. Ne? Also oder ja. Halt, beziehungsweise da gab es halt immer markige Sprüche dann auch. Und
1: genau.
4: Ja, genau.
2: Ich glaube, du hast mir mal einen Link dazu geschickt.
1: Ganz genau. Also die Kommentatoren natürlich, Joe Williams und Horst Brack, der Bestrafer. Das war auch immer so ein, die haben sich auch immer so ein bisschen gekabbelt, ne, so wie du es zu Anfang auch sagtest, ne, die Kommentatoren, der eine für die Guten, der andere oder der andere für die Fieslinge. Und das waren dann hauptsächlich Shows damals aus der WCW oder auch noch aus den Vorgängerligen oder aus den anderen Promotions. Ne, was hat es dann noch gegeben? Ich glaube, die NWA, also das war ja der Dachverband, der große Wrestling-Dachverband in den USA. Ich glaube, dann hat es auch noch die AWA gegeben und die USWA und was weiß ich nicht alles. Also da hat man dann auch schon so ein bisschen den ersten Kontakt oder sozusagen die erste Grundlage in Sachen Wrestling im deutschen Fernsehen herstellen können. Auf Eurosport gab es das natürlich auch, also auch gab auch Wrestling.
2: Stimmt.
1: Und Tele5 natürlich, ne? Ringfrei hieß das damals. Zuerst haben sie Wrestling gezeigt und dann in der zweiten Hälfte oder so zum Ende der Sendung gab es dann immer noch so ein paar Sumo-Kämpfe, aber die hat sich dann auch schon kein Mensch mehr angeguckt, also haben sie dann irgendwann gesagt, jetzt machen wir komplett nur noch Wrestling und das wurde dann auch durchgezogen.
4: Genau, da war ja auch schon Carsten Schäfer, der Kommentator, und Uli Fessler.
1: Ja, genau.
4: War eine Frau, das war seine Co-Kommentatorin und die habe ich auch sehr gern, also als ich diesen SummerSlam 92, das erste Pay-Per-View, da war Carsten Schäfer und Uli Fessler waren da die Kommentatoren. Es war gerade so die Zeit, wo es gerade noch auf Tele5 lief, wo es noch nicht bei RTL2 dann lief. Und die fand ich auch immer ganz cool. Also die Uli Fessler, die hat es gut gemacht. Auf Eurosport kam dann teilweise japanisches Wrestling. Da habe ich dann in den 90ern. Und da ist dann zum Beispiel Ludwig Borger als Tony Helm aufgetreten. Da habe ich gedacht, hey, das ist doch Ludwig Borger, wieso ist der jetzt da, ne? Und dann, wir haben auch irgendeinen spanischen Sender über Satellit reinbekommen oder einen mexikanischen. Und da kam von der AAA, also diese AAA, mexikanische Wrestling-Liga, kam dann halt die ganzen maskierten Luchadores, auch die bekannt, wirklich bekannt, mir fällt jetzt Yashin Thunder Liger.
1: Richtig. Psychosis und Mil Mascaras und so.
4: Ja, Mascara Sagrada und so. Also da haben dann, und auch Conan zum Beispiel, also hat man dann immer mexikanisches Wrestling. Da ist man dann auch irgendwie. Thunder Liger war, glaube ich, aus Japan.
1: Der war
4: aus
1: Japan.
2: Thunder Liger war Japan.
4: Bringe ich gerade was zusammen durcheinander.
1: Aber der ist auch in Mexiko aufgetreten, das stimmt schon, ja.
4: Okay.
2: Gegenfrage, wo ist er nicht aufgetreten?
1: Ja, eben.
2: Der ist ja auch später zur WCW, als sie diese Fehde, das ist nämlich auch, ich glaube, 95 war das, wo es diesen World Cup of Wrestling gab bei WCW. Mhm. Da hieß es ja damals WCW gegen New Japan.
1: Ja.
2: Ja, ja das so und der, ich wollte zur AAA noch kurz was sagen. Ja. Also allgemein über mexikanisches Wrestling, das ist vielleicht ganz interessant. Mhm. Als ehemaliger Ringrichter habe ich natürlich auch mehrere andere Ringrichter kennengelernt.
1: Ja.
2: Unter anderem eine weibliche Ringrichterin, Liz heißt die. Grüße gehen raus, falls ihr es hört. Hm. Und super sympathischer Mensch. Und die ist auch mit einem Mexikaner, der aber gut Deutsch spricht, hier Orlando Silva, du erinnerst dich?
1: Ach, ja.
2: Ja, bekannt aus GWF zum Beispiel.
1: Ja, ja.
2: Und genau, und die haben ja mal was erzählt. Die sind auch natürlich ab und zu mal in Mexiko aufgetreten. Und in Mexiko ist es wirklich so, dass du als Ringrichter eine Lizenz brauchst. Du musst einen quasi Schein machen, dass du Ringrichter bist. Und den hat sie.
1: Wow. Also ja. So wie hier zum Beispiel du als Fußballschiedsrichter auch eine Lizenz brauchst.
2: Genau, ne? Genau, als Schiedsrichter oder auch als Trainer.
1: Ja, ne? Natürlich.
2: Du musst quasi einen Lehrgang so machen, du musst das absolvieren und dann darfst du erst als Ringrichter da antreten.
1: Mhm. Krass.
2: Ich so, das ist heftig.
1: Ja.
2: Wir können Seminare machen, wir können von anderen Ringrichtern lernen,
1: ja, aber,
2: aber wir brauchen keine Lizenz dafür.
1: Nein, aber da kannst du dann, daran kannst du ja dann ja sehen, dass das in Mexiko einen ganz, ganz anderen Stellenwert hat. Also da ist Wrestling ja richtig in der, ja nicht nur in der Popkultur, nicht nur in der Sportwelt vertreten, sondern das gehört ja auch wirklich zum Lebensstil dazu. Du kannst ja in Mexiko, so wie ich das mal in einigen Dokumentationen gesehen habe, nicht durch irgendeine, also du gehst durch irgendeine Straße in der Stadt oder Fußgängerzone und du siehst links und rechts überall diese Lucha Libre Masken. Ne? Ja. Also das ist ja allgegenwärtig.
4: Mhm. Ja, da gibt es auch einen coolen Film mit Jack Black, wenn ihr den kennt vielleicht. Der heißt Nacho Libre oder so.
1: Nacho Libre.
4: Gehört habe ich von dem. Da spielt er einen mexikanischen Wrestler, also oder einen jemand, der Wrestler sein möchte sozusagen. Okay. Und ist ein sehr witziger, schöner Film, also kann man gut anschauen.
2: Ja, Marcel, haben wir da wieder was für unsere Liste?
1: Mal schauen, vielleicht. Was wir jetzt auf jeden Fall haben, ist unsere neue Kategorie Blockbuster und Backpfeifen.

0: Endlich.
1: Ich habe schon die ganze Zeit gewartet. Ich wollte schon rausgehen aus dem Chat hier, weil ich dachte, da kommt gar kein. Kommt gar nicht.
0: Das Beste kommt zum Schluss.
2: Ja, wir kommen dann zu unserem neuen Quiz. Blockbuster und Backpfeifen ist der klangvolle Titel. Und ich habe mir ein paar Fragen rausgesucht. Also ich würde sagen, jeder stellt jedem eine Frage. Steffen, ich weiß nicht, wie viel du vorbereitet hast.
1: Zwei,
2: siehst du.
1: Also ich habe für jeden eine Frage.
2: Ja, wunderbar, sehr schön. Nico, du hast auch ein bisschen Auswahl, ich habe auch eine. Und wenn ich dann jetzt schon mal was sage, dann möchte ich gleich beginnen. Steffen, deine Frage, die ich mir jetzt für dich rausgesucht habe, es geht um Tatanka. Meine Alternativfrage, die hast du vorhin mit Ludwig Borger schon selbst beantwortet. Denn ich frage dich jetzt, gegen wen fädete Tatanka um seine heiligen Adlerfedern?
1: Ja gut, er hat ja die Fehde gegen Ted DiBiase gehabt, wo sie noch bevor das Ganze. Aber du meinst natürlich jetzt Bam Bam Bigelow, ne? Oder?
2: Nein, das war.
1: Warte mal.
2: Das war
1: Moment,
2: etwas Moment. Vorher.
1: Ja, gegen die heiligen Adlerfedern. Er hat mit Rick Martell hatte mal eine Fehde gehabt. Dann war es Rick Martell.
2: Ja, richtig.
1: Okay, gut. Okay, alles klar.
2: Okay. Genau. Nee, also meine andere Frage wäre halt gewesen, wer beendete Tatankas fast 2 Jahre anhaltende Siegesserie?
1: Und das müsste theoretisch Ludwig Borger gewesen sein.
2: Das war Ludwig Borger, ganz genau. Und da habe ich mir dann gedacht, ach verdammt, jetzt hat er mir die Frage weggenommen. Aber ist vollkommen in Ordnung, deswegen habe ich ja mehr rausgesucht.
0: Ich auch.
2: Also Rick Martell ist richtig. Und Nico, dann frage ich jetzt dich einfach mal. So.
0: Okay.
2: Genau, du kriegst eine Frage zum Thema Shawn Michaels gestellt.
0: Ach, schnell.
2: Wie hieß denn sein Trainer und Mentor, der Mitte der 90er oft mit ihm zum Ring gekommen ist?
0: Oh Mann, ich konnte es nicht.
2: Du kannst sonst auch die Frage tauschen, ich habe noch eine andere.
0: Ich weiß den Namen, ich weiß ihn, ich tausche.
2: Du tauscht?
0: Ja.
2: Okay, dann möchte ich wissen, wen eliminierte Shawn Michaels beim Royal Rumble 1996 als letztes, um zu gewinnen?
0: Diesel.
2: Okay, das ist richtig. Alles klar. Ja, so habt ihr beide recht gehabt. Und Steffen, wenn du möchtest, stell deine Fragen. An wen zuerst, ist egal.
1: Mhm. Ich habe auch eine Frage zu Tatanka.
2: Ja, klar.
1: und eine andere Frage. Ja. Wer von euch beiden möchte denn die Tatanka-Frage?
2: Ich nehme sie gerne. Okay.
1: Dann Marcel.
2: Ja.
1: Unter welchem Ringnamen bestritt er denn seinen ersten Tryout-Matches in der WWF?
2: Boah.
1: War nicht Tatanka. Aber es war schon so ein Indianer. Es war schon so ein Indianer-Gimmick.
2: Okay, also unter seinem bürgerlichen Namen Chris Chavis ist er nicht angetreten. Nee,
1: nein.
2: Native Warrior?
1: Nein.
2: Nee, dann weiß ich es nicht.
1: War Eagle, also der Kriegsadler.
2: War Eagle, nee, okay. Dann
0: hätte ich nicht gewusst.
2: Okay. 0 Punkte für mich. Na gut.
1: Ich habe es bewusst ein bisschen schwerer gemacht.
2: Ja, sehr gut. Und genauso gefällt mir das
0: okay.
2: auch.
0: Okay.
1: So, Nico, jetzt hör mal gut zu, bitte. Wir haben ja vorher schon über Lex Luger und den Bodyslam-Contest gesprochen, ne? Mit Yokozuna und so. So, wie hieß denn der Flugzeugträger, auf dem das Ganze stattgefunden hat?
0: Ich glaube, es war die Nimitz.
2: Nein.
0: Nee, war es nicht.
1: Dann es war die USS Intrepid.
2: Intrepid, ja.
0: Echt?
2: Okay.
0: Nein.
2: Wow.
1: Sorry, war ich wieder zu schwer.
2: Nee, ganz. Nee, ich finde das
0: Nimitz
2: gut so.
0: Ist der einzige Flugzeugträger, der mir jetzt gerade eingefallen ist. Es war doch ein Flugzeugträger, oder?
2: Ja, kann sein, ja. Die Enterprise gibt es, glaube ich, auch noch.
0: Mhm. Ja, aber die Enterprise habe ich mich noch nie interessiert.
2: Naja. Nico, dann deine Fragen.
0: Okay, ich habe mal mehrere.
2: Ja, such dir eine aus.
0: Okay. Wer möchte zuerst?
2: Fangen wir mit unserem Gast an.
0: Okay. Bei WrestleMania 4 gab es ein Turnier um den vakanten WWE-WWF-Titel. Im Finale trafen damals Randy Savage und der Million-Dollar-Man Ted DiBiase aufeinander. Wen besiegte Ted DiBiase im Halbfinale?
1: Boah, das ist... Also ich habe ja gesagt, ich bin so frühestens ab WrestleMania 6 bin ich sattelfest. Mhm. Davor wird es ein bisschen diffus, aber ich sage jetzt mal, der Million Dollar Man war ja damals auch ein Heel, ne? Der war ja damals auch kein Face. Ja. Das heißt, er muss wahrscheinlich irgendein Face besiegt haben. Und dann sage ich jetzt einfach mal, Andre the Giant?
0: Nein. Das war eine Fangfrage. Er hat niemanden im Halbfinale besiegt. Er hatte einen Freilos, weil im Viertelfinale kam es zum Aufeinandertreffen. Hulk Hogan gegen Andre the Giant, der Sieger daraus.
1: Oh, da war ich sogar gar nicht so schlecht. Da war ich gar nicht so schlecht.
0: Ja, aber Andre the Giant, das war damals das Ding, als Andre the Giant zu Teddy Biasi gehört hat. Das war nämlich dieses Ding um den vakanten Titel, wo Andre Hogan besiegt hatte, gekauft wurde und deswegen wurde er ja vakantiert. Das Match Hogan gegen Andre endete in der doppelten Disqualifikation und deswegen hatte Teddy Biasi ein Freilos und kam automatisch ins Finale.
1: Ach, das ist ja eine miese Frage.
2: Ey. Das war gemein, aber gut.
0: Aber gut. Ich mach's nicht
1: lang. Alles gut.
2: Okay. So viel Grips hätte ich dir nicht zugetraut.
0: Okay, du.
2: Na los.
0: Okay. Für Marcel.
2: Ja.
0: Bei WrestleMania 2, und wir sind wieder bei Andre the Giant, bei WrestleMania 2 gewann er eine Battle Royale. Da gab es eine Battle Royale.
2: Ja.
0: Wen eliminierte Andre zuletzt?
2: Oh Gott. Ist das jetzt so offensichtlich mit Randy Savage oder so?
0: Ich kann so viel sagen, bei WrestleMania 2 war er noch im Face. Bei WrestleMania 2 war Savage auch noch ein Heel.
2: Könnte sein. Also ich habe jetzt zwei Namen im Kopf, entweder Roddy Piper oder eben Randy Savage. Ich sag Roddy Piper. Nee.
0: Falsch. Na? Und du wirst dich jetzt so in

0: ja, irgendwann kommt man auch da nicht mehr raus und man weiß auch nicht mehr, wie war das damals? War das so? Oder haben wir uns da doch irgendwie ein bisschen in der Erinnerung verfahren oder wie auch immer, es hat Spaß gemacht. Es tat gut, mal wieder über die alten Zeiten im Wrestling zu sprechen. Hat mir sehr viel Spaß gemacht.
1: Mir auch. Danke fürs Zuhören erstmal da draußen und danke an unseren Ehrengast.
2: Ja, jetzt übertreibt man nicht. Ja. Nee, also mir hat's auch großen Spaß gemacht, als wir drüber gesprochen hatten. Ich glaube, das haben wir, als wir unseren Hulk Hogan, als wir der Hammer aufgenommen haben, ne, haben wir das irgendwie ausklamüsert.
0: Ja, richtig.
2: Und da war ich sofort dabei, weil das, ich habe auch schon seit Wochen rede ich darüber. Am Dienstag oder jetzt demnächst nehme ich einen Podcast auf, der mal nicht über einen Film ist, sondern über ein allgemeines Thema. Ne? Das ist ja auch mal was Neues, sage ich mal.
0: Ja.
2: Also ich habe über Videospiele habe ich schon gepodcastet und halt über Filme hauptsächlich.
0: Ja.
2: Aber jetzt einfach mal so ein populärkulturelles Thema, einfach mal so auch Erinnerungen auszutauschen, das ist jetzt für mich neu gewesen. Und deswegen umso schöner, dass es auch so ein Herzensthema war von mir. Also wie gesagt, Wrestling hat einen großen... Also die erste Hälfte der 90er war für mich von Wrestling sehr, sehr stark geprägt und das hat zu meiner Prägung dazugehört und es hat heute noch so einen Softspot bei mir und ja, deswegen hat es natürlich wunderbar gepasst mit euch beiden Halunken.
0: Oh, ja, vielen, vielen Dank. Steffen, was steht denn sonst so bei dir an? Wo kann man dich, wenn wir jetzt noch neue Fans dazugewonnen haben und ich bin mir sicher, das haben wir, wo kann man dich kontaktieren, wo kann man dich sehen, finden, hören, was auch immer? Was machst du sonst noch so im Moment? Außer viel arbeiten und studieren. Außer viel
2: arbeiten und studieren, genau. Also ein ganz guter Absprungpunkt ist meine Homepage www.steffen-anton.com. Da sind eigentlich so alle Projekte drauf, die ich so mache, von Podcast-Auftritten über Moderationsgeschichten, über Blogartikel und in Magazinen Texte, die ich veröffentliche in Magazinen oder Zeitschriften. Also da ist eigentlich mal so ein bisschen alles mit drin. Und ab und zu habe ich mal so kleine Rollen, also TV-Auftritte habe ich auch schon gehabt. Letztes Jahr Sturm der Liebe zum Beispiel konnte man mich kurz in einer kleinen Rolle sehen. Ja, wie gesagt, also demnächst, ich bin beim Bahnhofskino-Podcast demnächst wieder zu Gast. Action-Kult natürlich als mein Herzens-Podcast, weil es meine erste große Liebe beim lieben Dominik war. Und das ist auch eine, wie gesagt, Sache, wo ich immer ganz gern wieder zurück hinkehre.
0: Ich auch.
2: Und, also ja, Marcel, du weißt, wovon ich natürlich spreche. Und Bullets und Fists, falls es jemand kennt, Tom Burgas aus Berlin, mit dem habe ich vor kurzem eine Folge aufgenommen. Und auch ansonsten bin ich immer mal wieder, also wie gesagt, über meine Homepage kann man sich gut informieren und da kommt man auch zu meinen Social Media Sachen. Also ich bin auf Facebook, ich bin auf Instagram, habe da mehrere Profile, thematisch verschiedene Schwerpunkte. Genau. Ja.
0: Also Leute, ihr wisst Bescheid. Ne? Schaut euch die Homepage an und dann geht ihr auf sämtliche Kanäle, die dort verlinkt sind. Und unterstützt und supportet diesen netten jungen Mann.
1: Genau.
0: Ja.
1: Genau. Das mache ich nachher mal. Ich muss ja wissen, ob du vielleicht dieses Jahr wieder beim Bud Spencer Tablet Festival bist.
2: Ja, das. Vielleicht bin ich da. Vielleicht bin ich da. Also die Chance ist ziemlich groß, dass ich da bin. Ja, genau.
1: So Zufall, bei mir auch.
0: Ja,
1: oder bei uns auch.
0: Ja, dann, genau. Ist bei mir auch eine sehr, sehr große Chance, dass das dieses Jahr endlich klappt.
2: Dann könnte das ja sein, dass wir uns da endlich mal in echt begegnen.
0: Oh, das wäre schön. Großartig, das wäre ganz toll. Ja. Auf ein Bier, ein Würstchen und dann...
2: Genau.
1: Für mich nur Malz Bier, bitte,
0: weißt du doch. Ja, du weißt genau, wie das gemeint ist. Du Halunke, genau. Ja. Das wird mein Wort des Tages heute.
1: Aber ein glorreicher.
0: Hey, mein Film, lass das. Ne? Der Poncho ist noch hier.
1: Ja, der Poncho, ja.
0: Gut. Ja, vielen, vielen Dank, liebe Leute, fürs Zuhören. Das war eine schöne Großveranstaltung. Es wird kein Pay-Per-View natürlich. Also so weit sind wir dann doch noch nicht.
1: Das wird ein Free-for-all.
0: Ja, ein Free-for-all, genau.
1: Free-for-all.
0: Genau. Ja. Es hat mir sehr, sehr viel Spaß gemacht. Ich habe es gerade eben nochmal gesagt. Nico, auch dir wieder vielen, vielen Dank für deine Zeit und deine Mitarbeit. Steffen, auch nochmal vielen Dank und alles Gute. Und wir hören uns definitiv wieder. Das haben wir ja gerade schon mal so ein bisschen angedeutet. Haltet

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1: Im Studio Jana Klonikowski. Schönen guten Morgen. Nach den Attacken auf die Stromversorgung in NRW und Brandenburg fordern Energieverbände mehr Schutz für Umspannwerke. Dabei geht es unter anderem um mehr Möglichkeiten bei der Kameraüberwachung. Der Bundesverband der Energie- und Wasserwirtschaft will, dass die Datenschutzregeln geändert werden. Kameras sollten dann auch den öffentlichen Bereich rund um die Anlagen im Blick haben können. Die Ermittlungen zu den Attacken laufen unterdessen weiter auf Hochtouren. Ob die beiden Fälle zusammenhängen und wer dahinter steckt, ist noch offen. Aus der Wirtschaft gibt es Kritik an der Einkommensteuerreform der Bundesregierung. Der Bundesverband der deutschen Industrie zum Beispiel sieht zusätzliche Belastungen, Colin Mock.
2: Ja, BDI-Chef Lösch sagt, von einem spürbaren Entlastungssignal für Unternehmen könne keine Rede sein. Die Ausweitung der Reichensteuer treffe auch den industriellen Mittelstand deutlich. Auch die Industrie- und Handelskammer sieht das ähnlich. Die Anhebung der Reichensteuer sei faktisch eine Mittelstandssteuer, so IHK-Chefin Melnikow. Mit der Erhöhung sollen die Pläne vorrangig finanziert werden. Finanzminister Klingbeil will 10 Milliarden Euro Entlastung, vor allem für kleine und mittlere Einkommen sowie Familien.
1: Heeresinspekteur Christian Freuding fordert mehr Tempo bei der Reform der Bundeswehr. Dem Redaktionsnetzwerk Deutschland sagte er, Deutschland müsse dringend seine militärischen Kapazitäten erhöhen. Mit Blick auf Russland warnt Freuding, der Feind warte nicht auf die Fertigmeldung. Bei einem Angriff auf einen AfD-Infostand in Bad Kreuznach in Rheinland-Pfalz sind 9 Menschen leicht verletzt worden. Laut Polizei wurde aus einem angrenzenden Gebäude eine reizende Flüssigkeit auf den Stand geschüttet. Mehrere Menschen erlitten dabei Hautreizungen. Pflichtaufgabe erfüllt. Titelverteidiger FC Bayern München hat in der ersten DFB-Pokalrunde den VfL Osnabrück rausgeworfen. Trotz eines frühen Gegentreffers des Zweitligisten siegten die Bayern am Ende mit 4:1.
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3: Mit KI-Support. Viele Wolken gibt es heute früh und dazu kommt auch immer wieder Regen runter. An der Küste kann es ab und zu auch mal ein Gewitter geben. Tagsüber bleibt es Richtung Norden eher nass, weiter südlich ist es trocken und freundlicher. In den Hochlagen und an der Küste kann es außerdem stürmisch werden, dazu sind maximal 19 bis 29 Grad drin. Morgen wieder viele Wolken mit Regen und einzelnen Gewittern, Höchstwerte bis 32 Grad.

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1: Im Studio Jana Klonikowski. Schönen guten Morgen. Die Energiebranche fordert nach den Attacken auf zwei Umspannwerke in Deutschland mehr Schutz für die Stromversorgung, etwa durch eine bessere Kameraüberwachung. Das ist aber nicht immer ganz so einfach, Finn Riebesel-Freundlieb.
2: Genau, beim Bundesverband der Energie- und Wasserwirtschaft sagte man mir, dass es zum Beispiel kein Problem sei, die eigene Anlage oder das eigene Werk zu überwachen. Schwieriger wird's bei den öffentlichen Bereichen davor. Der BDEW will, dass dafür die Datenschutzregeln angepasst werden. So sollen Kameras auch den öffentlichen Bereich rund um solche Anlagen herum überwachen können. Nach den Attacken auf Umspannwerke in NRW und Brandenburg laufen die Ermittlungen auf Hochtouren. Ob die Fälle zusammenhängen und wer dahinter steckt, das ist noch unklar.
1: Aus der Wirtschaft gibt es Kritik an der Einkommensteuerreform der Bundesregierung. Unter anderem die Industrie- und Handelskammer sieht durch die Erhöhung der Reichensteuer Nachteile für Unternehmen. Die Anhebung sei faktisch eine Mittelstandssteuer, sagt IHK-Chefin Melnikow. Falschinformationen vor Wahlen nehmen Überhand, das sagt der Berliner Landeswahlleiter Bröchler. Der Rheinischen Post sagte er, die Desinformation vor allem auf Social Media hat eine neue Dimension erreicht. In diesem Monat wird in Sachsen-Anhalt, Mecklenburg-Vorpommern und in Berlin gewählt. Plug-in-Hybridautos gelten als klimafreundlicher Kompromiss zwischen E-Auto und Verbrenner. Doch im Alltag sind die Fahrzeuge wohl nicht so sauber wie gedacht. Zu diesem Schluss kommt eine neue internationale Studie, Anna Löwer.
3: Genau, und da heißt es, Plug-in-Hybridautos haben in der Realität eine deutlich schlechtere CO2-Bilanz als auf dem Papier. Die Studie hat die Daten von rund 920.000 Fahrzeugen ausgewertet. Demnach fahren die Plug-in-Hybride im Schnitt nur etwa 20% der Strecke elektrisch. In den offiziellen Berechnungen wird dagegen von rund 80% ausgegangen. Bei neueren Fahrzeugen wird die Lücke sogar noch größer.
1: Die ganz große Überraschung im DFB-Pokal ist ausgeblieben. Der FC Bayern München hat sein Erstrundenspiel gegen den VfL Osnabrück mit 4:1 gewonnen und ist damit weiter auf Kurs Titelverteidigung. Übrigens stehen damit jetzt alle Erstligisten in Runde 2. Das gab's zuletzt vor 18 Jahren.
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4: Mit KI-Support. Viele Wolken gibt es heute und im Norden regnet es immer wieder, teils auch kräftiger. An der Küste kann auch mal ein Gewitter dabei sein, während es im Süden oft sonnig und trocken bleibt. An der Nordsee sind vereinzelt Sturmböen drin. Dazu liegen die Höchstwerte heute zwischen 19 und 29 Grad. Morgen bleiben viele Wolken im Spiel, ab und zu fällt Regen und später sind auch einzelne Gewitter möglich, maximal bis 32 Grad.

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1: Im Studio Jana Klonikowski. Schönen guten Morgen. Nach den Attacken auf die Stromversorgung in NRW und Brandenburg fordern Energieverbände mehr Schutz für Umspannwerke. Dabei geht es unter anderem um mehr Möglichkeiten bei der Kameraüberwachung. Der Bundesverband der Energie- und Wasserwirtschaft will, dass die Datenschutzregeln geändert werden. Kameras sollten dann auch den öffentlichen Bereich rund um die Anlagen im Blick haben können. Die Ermittlungen zu den Attacken laufen unterdessen weiter auf Hochtouren. Ob die beiden Fälle zusammenhängen und wer dahinter steckt, ist noch offen. Aus der Wirtschaft gibt es Kritik an der Einkommensteuerreform der Bundesregierung. Der Bundesverband der deutschen Industrie zum Beispiel sieht zusätzliche Belastungen, Colin Mock.
2: Ja, BDI-Chef Lösch sagt, von einem spürbaren Entlastungssignal für Unternehmen könne keine Rede sein. Die Ausweitung der Reichensteuer treffe auch den industriellen Mittelstand deutlich. Auch die Industrie- und Handelskammer sieht das ähnlich. Die Anhebung der Reichensteuer sei faktisch eine Mittelstandssteuer, so IHK-Chefin Melnikow. Mit der Erhöhung sollen die Pläne vorrangig finanziert werden. Finanzminister Klingbeil will 10 Milliarden Euro Entlastung, vor allem für kleine und mittlere Einkommen sowie Familien.
1: Das Goethe-Institut muss seine Arbeit in Russland einstellen. Moskau schließt offenbar die Standorte im Land, weil Deutschland nach dem versuchten Drohnenanschlag am Leipziger Flughafen das russische Haus in Berlin schließt. Die Bundesregierung macht ja Russland für den Vorfall verantwortlich. Ein abgesagter Auftritt der Popband Alphaville sorgt für Wirbel. Die Band wurde vom Glücksgefühle-Festival auf dem Hockenheimring ausgeladen, wegen politischer Äußerungen. Sänger Marian Gold hatte sich zuletzt gegen die AfD positioniert und spricht von einem Maulkorb-Erlass. Die Veranstalter betonen, das Festival sei grundsätzlich unpolitisch. Pflichtaufgabe erfüllt. Titelverteidiger FC Bayern München hat in der ersten DFB-Pokalrunde den VfL Osnabrück rausgeworfen. Trotz eines frühen Gegentreffers des Zweitligisten siegten die Bayern am Ende mit 4:1.
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3: Mit KI-Support. Viele Wolken gibt es heute und im Norden regnet es immer wieder, teils auch kräftiger. An der Küste kann auch mal ein Gewitter dabei sein, während es im Süden oft sonnig und trocken bleibt. An der Nordsee sind vereinzelt Sturmböen drin. Dazu liegen die Höchstwerte heute zwischen 19 und 29 Grad. Morgen bleiben viele Wolken im Spiel, ab und zu fällt Regen und später sind auch einzelne Gewitter möglich, maximal bis 32 Grad.

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1: Here comes the sun. Something. Und My Guitar Gently, nee, When My Guitar Gently Weeps, ne?
2: While My Guitar
1: Gently Weeps. Ach, kack.
2: Ja, haben wir doch schon.
1: Ja, was die Songs miteinander zu tun haben, das erfahrt ihr jetzt. Ah, ja. Oh, Mist. Und damit herzlich willkommen zur neuen Folge Papa erzählt aus der Musik. Hallo Papa.
2: Hallo mein Sohn.
1: Ja, ja, das war gerade der stille Beatle.
2: Ja, du hast mir die Frage gestellt, warum heißt er der stille Beatle oder warum nennt man ihn? Und
1: beziehungsweise, beziehungsweise George Harrison wird ja eigentlich ziemlich außen vor gelassen, wenn man über die Beatles redet. Ne, also Paul McCartney, John Lennon sowieso, Ringo Starr halt wird ja auch, ist präsenter gefühlt als George Harrison, wenn man die Beatles nennt.
2: Ja, der war halt der Clown gewesen, in Anführungsstrichen, ne? Oder er ist natürlich wirklich dumm, die ganze Sache dann mit dem Titel geben. John Lennon war der intelligente, genau, redegewandte. Paul war der knufflige, weil er bei Mädchen ankam.
1: Ringo war auch dabei.
2: Und Ringo war auch dabei und war halt der Clown gewesen, ja, mit der großen Nase. Ja, und was bleibt dann für George Harrison übrig? Ja, der Ruhige, der Stille.
1: Genau, deshalb habe ich miteinander geredet und habe ich dich gefragt, ja, sollen wir nicht eine Folge machen, wo wir ihn in den Fokus stellen?
2: Ja, die Idee fand ich auch echt gut, weil dann hatten wir ein bisschen recherchiert im Internet. Der hat den Titel The Quiet One. Es gibt auch ein Buch, das heißt auch so, da ist von Alan Clayson, habe ich auch selber gelesen, aber in dem Buch selber kommt es aber auch gar nicht drin vor, warum er jetzt eigentlich so heißt, ja, oder also, woher der Name kam.
1: Genau, fangen wir mit der Fragestellung an. Weshalb wird er der Stille genannt oder so, ja, Quiet Beatle?
2: Es gibt hunderte von Möglichkeiten und von Aussagen. Eine, natürlich hat er sehr wahrscheinlich ein Reporter eine große Glocke gehängt. Es war mal diese Situation gewesen, die sind nach Amerika gekommen. Ja, gekommen. Die Tournee.
1: Also diese große...
2: War das jetzt die Tournee oder der erste Auftritt da in Amerika? Die waren, da muss man ja unterscheiden, die waren bei dieser Ed Sullivan Show, diese berühmte, wo die ja...

0: und hat dann wahrscheinlich nicht viel geredet oder gar nichts gesagt.
1: Ja, okay,
0: und hat ihm einer dann gesagt, oh, der sagt ja gar nichts, ne? Ringo ist da rumtouren da am Clown machen, John Lennon natürlich seine guten Sprüche immer drauf hat und Pomegranate auch immer nett und freundlich und der sagt gar nichts. Das ist meine einzige Vorstellung. Ich weiß es nicht, aber ist auch egal. Jeder muss ja halt irgendwie so einen Stempel haben.
1: Ja, also ist er gar nicht so still?
0: Also wenn man jetzt still mit damit vergleicht, er macht nichts, er sagt nichts, tut nichts, dann ist natürlich total verkehrt.
1: Ja, okay, das sieht man ja auch in der Get Back-Doku zum Beispiel, die wir beide ganz oft erwähnen bei den Themen.
0: Da war er teilweise sogar federführend gewesen, hat sogar Vorschläge gemacht, wie man die Songs spielen kann oder besser spielen kann.
1: Ja.
0: Da weiß ich noch, da hat er erzählt, obwohl er John Lennon und Paul McCartney Lieder waren, hat er sie eingemischt, in Anführungsstrichen, und hat gesagt, nee, den Refrain musst du zuerst bringen und so weiter. Ne? Also der war auch schon, hat auch sehr viel Einfluss gehabt.
1: Ja, dann erzähl doch mal was über George Harrison. Ich weiß ja nicht, wie du was vorbereitet hast.
0: Ja, also, wir lassen mal alles jetzt mal so weg, was er jetzt, also war.
1: Wie wäre die interessanteste, ja, die privaten Sachen, die eigentlich so interessant sind, die lassen wir mal weg. Also ja, Diskografie.
0: Ist ja langweilig, wenn er sagt, er ist geboren 1943.
1: Ja, aber das ist auch.
0: Ist das interessant?
1: Ist ja interessant, wie zum Beispiel, wie kam er überhaupt dazu, wie hat er die beiden überhaupt kennengelernt?
0: Ja, genau. Also ist das, ich meine, jetzt, wo du das sagst, ist das doch interessant, ja, weil er war ja der Jüngste von allen.
1: Ja, da gibt es ja auch schon ein paar Geschichten zu Hamburg.
0: Ne? Aber, und wenn man der Jüngste ist, ist man natürlich immer hinten dran. Ne? John Lennon war, als er die kennenlernte, also Paul McCartney kannte er schon lange. Die sind zusammen in eine Schule gegangen, aber eine Klasse Unterschied. Mhm. Was jetzt eine Grammar School, ist das jetzt eine Realschule oder Hauptschule, da habe ich auch nie so richtig durchgeblickt. Die haben, glaube ich, ein anderes System da.
1: Ja, ja.
0: Auf jeden Fall, die kannten sich aus der Schule und John Lennon und Paul McCartney hatten ja schon sich 57 kennengelernt bei dieser berühmten Party da in Woolton.
1: Ja, also wer kannte sich denn vorher? Kannten sich Paul McCartney und John Lennon vorher oder kannten sich George Harrison und
0: also McCartney
1: vorher?
0: Paul McCartney und George Harrison kannten sich schon.
1: Okay.
0: Weil die auch immer, wie man so schön heißt, mit demselben Bus gefahren sind zur Schule.
1: Ja, also okay, abgehangen.
0: Abgehangen, ja. Auf jeden
1: getroffen.
0: Fall.
1: Also hatten sie schon eher mehr Kontakt zueinander gehabt, Paul McCartney und George Harrison,
0: ja,
1: bevor.
0: Paul McCartney hat ja auch George Harrison vorgeschlagen für die Band.
1: Ah ja, okay.
0: Mhm. Ne, weil er war ja so, John Lennon war ja der Boss, wie man so schön sagt.
1: Ja, klar, der mit der Elvis, wobei die hatten beide eine Elvis-Rolle.
0: Der war ja auch der Gründer von den Quarrymen, hießen ja damals ja noch.
1: Ja. Also hießen sie schon Quarrymen?
0: Die hießen schon Quarrymen. Okay. Es gibt auch andere Namen, die irgendwie, aber Quarrymen war wohl richtig. So, er hatte die Band und dann hat er Paul McCartney kennengelernt, dann haben die ein paar Auftritte. Aber irgendwie fehlte immer noch, Paul McCartney konnte wohl sehr gut Gitarre spielen. Er hat damals noch Gitarre gespielt, kein Bass und so und kein Klavier. Also das war eine reine Seiteninstrumentenband.
1: Mhm.
0: Und irgendwie fehlte dann noch der Drive dahinter. Paul McCartney gibt eine Geschichte. Er sollte die Solo-Gitarre übernehmen. Er war auch sehr gut, Paul McCartney. Er hat ja auch beim Vorspielen John Lennon überzeugt, dass er ein besserer Gitarrist ist als John Lennon.
1: Oh, er hat gesagt, er ist besser. Dann hat er den Bass gekriegt danach.
0: Ja, wahrscheinlich wohl. Deshalb hat er den Bass gekriegt. Ne, John Lennon hatte noch die Gitarre noch irgendwie umgestimmt auf Banjo noch. Hat aber sehr schnell gemerkt, dass er alles nichts bringt und hat dann auch sehr schnell
1: hat die Gitarre umgestimmt auf Banjo?
0: Ja, weil er hatte von seiner Mutter hat ihn Banjo beigebracht eigentlich. Womit eigentlich also früher...
1: Hat er die Gitarre so umgestimmt, damit es dann dieselbe, die Seiten dann dieselbe...
0: Ja, sagt man, ob das alles stimmt, ich weiß man nicht.
1: So absurd, ich kann es nicht
0: klingt
1: vorstellen.
0: Wirklich absurd, aber es gibt noch absurdere Sachen, aber ist egal, auf jeden Fall. Paul McCartney hat große Klappe gehabt, ich bin Solo-Gitarrist jetzt, die ersten Auftritte, total versiebt, sagt er selber.
1: Ja, wie alt war er da?
0: 16, auch erst 16.
1: Ja, okay, ja.
0: Total versiebt, nervös gewesen, kann man sich ja vorstellen, John Lennon guckt ihn an, jetzt kommt Solo von dir, die haben ja Rock'n'Roll gespielt und so eine Sachen, da ist immer ein Gitarren-Solo dabei, versiebt, ja, was machen wir jetzt nun? Du darfst jetzt nicht mehr spielen, sozusagen. Und dann fiel ihm ein, er hat ja noch einen Kumpel, beziehungsweise

0: erkannte dann den George Harrison da, der auch Solo-Gitarre spielt und sehr gut war.
1: Ja.
0: Und dann ist er dann, hat er ihn dann vorgestellt. John Denver war natürlich erst nicht begeistert. 3 Jahre jünger, erst 14 gewesen, glaube ich.
1: Ja.
0: Wenn wir ausrechnen, 58, Anfang 58. Ja, war schon 15, war er schon.
1: Ja.
0: Aber trotzdem, so ein Baby dabei, ne, ist er nun auch nicht. Ja. Aber weil er halt so gut war, ist er halt dabei geblieben. Und die drei waren halt immer zusammen.
1: Ja.
0: Man kann ja sagen, von Anfang an dabei bis zum Ende. Was immer dann am Wechseln war, war der Bassist und der Schlagzeuger. Der hat sich ja alle paar Monate oder alle öfter mal einen neuen Schlagzeuger gehabt. Einer, der war auch mal länger gewesen, aber nachher so 58 rum, 59, war ihm doch das Berufsleben sicherer.
1: Ja.
0: Weil die haben ja auch, war ja auch nur nebenbei gewesen.
1: Genau, dann
0: die, die haben ja studiert und so weiter.
1: Ja, dann kam ja Hamburg. Oder war dazwischen noch irgendwas Interessantes?
0: Ja, die hatten wohl mal eine Schottland-Tournee, aber das Wichtigste ist halt Hamburg.
1: Weil dann waren sie ja zu fünft. Also
0: da waren die zu fünft, ja, die hatten ja...
1: John, Paul und George, dann hatten sie noch Pete Best am Schlagzeug gehabt.
0: Ja, den haben
1: sie... Und jetzt fällt mir der Name spontan nicht ein.
0: Der war Stuart...
1: Stuart Sutcliffe.
0: Sutcliffe, genau. Ja. Der war an der Bassgitarre.
1: Über den wir eigentlich auch nochmal streng genommen... Ja, müssen wir uns eigentlich mal eine Folge machen, wo es nur um die Anfänge geht, weil er ist ja auch eine tragische Figur eigentlich.
0: Er ist eine ganz tragische Figur. Weil er eigentlich auch gar nicht mitspielen wollte, aber...
1: Ja, so. Und dann... Aber wegen noch ein paar andere Sachen dann da, ja. Also...
0: Und wegen seinem frühen Tod, ne?
1: Genau.
0: Der George Harrison, da war jetzt dabei.
1: Und, aber so lange war er nicht in Hamburg, ne?
0: Ja, der war ziemlich schon früh schon wieder nach Hause abkommandiert worden, weil er noch keine 18 war. Ist irgendwie rausgekommen. Und dann musste er dann, war ja in Hamburg, ich weiß nicht, bis 21 oder bis 22 Uhr, glaube ich.
1: Ich weiß nicht, wie es damals war. Jetzt ist es
0: auf
1: bis,
0: jeden Fall durfte er nicht, die haben mal ganze Nacht ja gespielt.
1: Ja.
0: Und wenn der Gitarrist, der Hauptgitarrist auf nicht mehr dabei ist, ab 9 Uhr, 10 Uhr, ist natürlich schlecht.
1: Also jetzt ist es bis 12 in Deutschland und dann, ja.
0: Ich meine, da war irgendwann mit 10 Uhr oder so.
1: Ja, aber kann ja nochmal Hamburg interne Regelung sein und
0: es gibt da so
1: damals
0: Interviews von, die haben ja auch Interviews mit ihm. Wo er immer diesen Spruch noch immer noch sagte, da Ausweichkontrolle. Ja. Und hat er sie immer versteckt. Dann haben sie immer nach hinten geschickt. Geh mal weg. Ist genau wie beim Schwarzfahren im Zug, ne? Und da schaffen wir auch kaum schnell auf Toilette gehen, ne? Und dann warten, bis er weg ist und dann kommt man wieder vor.
1: Ja, ja. Aber nicht machen.
0: Hat natürlich auch nicht immer geklappt. Irgendwann ist rausgekommen. Die Umstände kann man auch nochmal besprechen. Da war
1: ja, würde, wie gesagt, Anfangszeit und so
0: weiter. War natürlich auch hier ein bisschen.
1: Müssen wir mal ausgedehnt haben. Ein
0: bisschen dumm gelaufen. Alles.
1: Auf jeden Fall noch ein paar andere Geschichten zur Anfangszeit. Ja. Ich sag nur zündeln.
0: Ja. Auf jeden Fall war er dabei und der Jüngste halt. Und dann kommt man halt schnell auf den Gedanken, der war, dass er nur ein Anhängsel ist.
1: Ja.
0: Wo er eigentlich gar nicht war.
1: Ja.
0: Er war kein Anhängsel. Weil es gibt noch ganz kurz eine andere Geschichte. John Lennon ist ja bei seiner Tante aufgewachsen und die war sehr streng und hatte immer auf John geachtet, dass er vernünftig aussieht. Und dann kommt auf einmal George Harrison, ist in der Band und kommt natürlich auch bei ihm vorbei und fragt nach den Proben und so weiter. Und dann sieht sie ihn und er hat damals schon richtig schön auch als Rocker verkleidet, enge Hosen angehabt und wahrscheinlich auch eine Lederjacke und so. Es gibt so schöne Bilder, wie er damals aussah. Mhm. So wie Tony Curtis damals.
1: Ja.
0: Die Schauspieler alle waren. Und da sagt Tante Mimi, so hat er sie immer genannt, zu ihm, der George ist kein guter Umgang für dich. Lass dich mit dem nicht ein. Ne?
1: Ja.
0: Da sagt er schon alles, dass er also damals, dass er gar nicht so still gewesen sein kann.
1: Ja, ja.
0: Der muss also schon eine große Klappe gehabt haben. Hat ja. Er, glaube ich, auch gesagt, wenn der den Mund auftut mit seinem Liverpooler Dialekt, dann ist er zum Davonlaufen. Ne? Und er hat auch fällt uns jetzt nicht so auf, aber ich glaube auch, dass er den immer noch bis zuletzt drauf gehabt hat, diesen Liverpooler Dialekt.
1: Ja.
0: Weil fällt uns ja nicht so auf, weil wir sind ja jetzt, aber er soll
1: also, ich glaube, die kleinen Feinheiten, die fallen nicht auf.
0: Ja.
1: Ne? Aber wenn du so schottisch, fällt dir schon auf.
0: Nee, also er muss auch schon ganz schön losgelegt haben damals schon. Also vom Still, wie gesagt, ne.
1: Okay, dann waren ja die Beatles. Und wir haben jetzt im Cold Opener ja zum Beispiel auch schon Anspielungen gehabt, dass er auch aktiv beteiligt. Und du hast ja am Anfang auch gesagt, dass er eigentlich auch sehr aktiv beteiligt war. Dass ja, jetzt nicht alles John und, John und Paul gewesen sind, sondern
0: natürlich George waren, auch noch. Die beiden waren natürlich im Rampenlicht, muss man dazu sagen. Waren auch Alpha-Tiere gewesen. Und natürlich, die haben die Songs geschrieben. Was heißt geschrieben? Die haben auch dadurch Hits gehabt. Ne, sind dadurch berühmt geworden. Dann bist du natürlich als dritter Mann. Ist ja bei allen Gruppen so. Mhm. Ob du jetzt die Stones nimmst, wer ist vorne die große Klappe? Mick Jagger und Keith Richards. Eigentlich auch gar nicht. Hat der viel gesprochen?
1: Nö, aber Keith Richards ist der Solo-Gitarrist.
0: Ja.
1: Ich glaube, das ist der Punkt.
0: War ja auch noch nicht mal. War der eigentlich der Brian Jones, war ja also, eigentlich damals der Chef.
1: Ja, gut. Ja, das ist eine gute Frage. Also, okay, ne, vielleicht war der auffälligste vom Look her dann.
0: Ja, und dann, weil halt der Sänger war früher halt immer vorne der Macher.
1: Ja, aber du hast ja auch das Boyband-Prinzip, hast du ja im Prinzip da auch. Also du hast dann den Anführer quasi, dann hast du den Bad Boy, dann hast du den Schwiegermutters Liebling und sowas und da hast du noch einen.
0: Und ich glaube, dieses Image da von dem Stillen und von den Schlauen und von diesem Mädchentyp und von den Anführungsstrichen den Clown, kommt auch, fällt mir jetzt gerade ein, von dem Film A Hard Day's Night. Hat er, glaube ich, auch John Lennon auch immer gesagt, der Film war sehr gut, aber wie sie uns dargestellt haben, war halt nur Film. Ich bin nicht nur der Redegewandte und George ist nicht nur der Stille und ne, jeder hat von anderem was. Ne?
1: Aber dann hast du aber halt, brauchst du ja trotzdem irgendwie Charakterisierung in
0: des Films. Und das ist halt irgendwie geblieben.
1: Ne? Aber was okay, dann ist die Frage, was war denn vorher? War der Zeitungsartikel vorher oder Hard Day's Night, der Film vorher?
0: Ja, wenn, dann müsste der Zeitungsartikel eigentlich so ziemlich zeitgleich gewesen sein. Oder der Film war da im Sommer, wenn das mit dem Zeitungsartikel stimmt, war der vorher.
1: Okay, aber ist die Frage, ob der genug vorher war, um noch das Drehbuch dann so anzupassen.
0: Ja.
1: Also es kann auch sein, dass es dann halt zumindest durch den Film gekommen ist, dann diese Darstellung, wenn du sagst,
0: das
1: ist.
0: Kann so natürlich auch sein, dass das dann, nennst du als Spekulation, dass der Regisseur oder der Drehbuchschreiber das gelesen hat. Oh, da können wir ja gut machen dann.
1: Ja, aber ich weiß ja nicht, wie weit vorher. Wenn es ein Jahr vorher ist, dann macht es Sinn. Aber
0: in dem Film selber ist er ja auch gar nicht still.
1: Ja, ich habe die Filme jetzt nicht im Kopf. Ich muss die mal sehen, aber ich habe Angst.
0: Er hat ein paar einzelne Szenen und so und er ist auch echt sehr lustig. Aber da kommen wir ja noch zu.
1: Okay, kommen wir noch zu. Okay.
0: Na, auf jeden Fall, jetzt kann man, weil halt immer sagen, Lennon McCartney. Interessant ist nur, dass die erste Platte von denen, die natürlich jetzt in Anführungsstrichen keine richtige Schallplatte ist, sondern Privatplatte, die dann später rauskam, auf dieser Anthologie, den Song In Spite of All Danger, den sie als Quarrymen ja in diesem privaten Studio aufgenommen haben, wo es ja nur eine Platte von gibt.
1: Ja.
0: Die Sache, da hat er ja mitgeschrieben. Das war praktisch eine McCartney-Harrison-Komposition.
1: Mhm.
0: Ist ja schon der Hammer, oder? Nicht Len McCartney, sondern McCartney-Harrison.
1: Ja.
0: Und dann gab es dann waren die ja in Hamburg, 61, beim zweiten Aufenthalt, hatte ja dieser Bert Kempfert, glaube ich, und der hat ja die ins Studio geholt. Da haben die ja mit Tony Sherren ja die Lieder aufgenommen. Mhm. Aber selber durften ja auch zwei Songs aufnehmen. Einmal ist Angie Sweet, wo John Lennon gesungen hatte. Und dann ein Instrumentalstück. Dieses Instrumentalstück ist von Lennon Harrison.
1: Mhm.
0: Also er, am Anfang war der auch Komponist gewesen. Lustig, ne?
1: Ja. Ja. Aber wie war es denn auf der ersten Beatles-Platte?
0: Auf der ersten Beatles-Platte, da hat er keinen Song geschrieben. Da hat er nur zwei, drei Lieder gesungen. Seine erste Einkomposition war auf dem zweiten Album gewesen. Don't Bother Me.
1: Ja, wäre natürlich interessant zu wissen, warum dann nachher, also auf der ersten Beatles-Platte nur Lennon McCartney-Songs waren, wenn die dann schon vorher viel zusammen gemacht hatten.
0: Ja, wahrscheinlich hat es ja in den zwei Jahren.
1: Ja, okay, liegen ein paar Jahre dazwischen. Ja.
0: Liegen ein paar Jahre dazwischen und ja, okay. Vielleicht ist das irgendwie, das weiß man natürlich auch nicht genau.
1: Ja.
0: Ne?
1: Das stimmt natürlich, okay, liegt natürlich, ist jetzt nicht so direkt hintereinander gewesen, ja.
0: Die haben, also dem Redner haben sie auch immer gesagt, komm George, mach mal was, aber vielleicht hat er auch keinen Dreh gehabt. Es ist ja nicht einfach so einen Song zu schreiben, ne, muss man ja auch dazu sagen.
1: Nee, natürlich. Ich meine, wie gesagt, das, was ich ja so ein bisschen von seinen Aktionen kenne, ist halt das aus der Get Back-Doku-Reihe.
0: Mhm.
1: Wo man sieht, dass er irgendwann ankam, hat dann Something da irgendwie gehabt oder so. Nee, war das, nee, I Feel Fine, ne? Nee. I Me Mine.
0: Ja. Und For You Blue.
1: Genau, wo er dann ankommt, ja, ich habe gestern das und das hier geschrieben oder sowas. Ja. Ich habe gestern da und daran gesessen. Und dass er halt auch schon eher auch so ein bisschen Richtung John Lennon Witzbold schon mithalten konnte.
0: Ja, konnte auf alle Fälle mithalten. Was mir jetzt noch kurz einfällt, ist ja, dass er am Anfang ja auch, am Anfang, sondern eigentlich immer, viele Ansagen gemacht hat bei den Auftritten.
1: Ah, okay.
0: Ne, also sowas auch ne, aus. Und dann hatte er noch...
1: Also sowas wie, jetzt kommt der und der Song.
0: Ja,
1: und
0: genau.
1: Wir sind die Beatles.
0: Hat er und viel gemacht.
1: John Lennon an der Gitarre. Paul McCartney degradiert am Bass. Ringo ist auch dabei. Und
0: dass er...
1: Mein Name ist George
0: Harrison. Die hatten ja... natürlich ist nachher ein bisschen verschwunden durch die Komposition von Lennon McCartney. Er war ein... wie nennt man? Ein Gleich...
1: Stellungsbeauftragter?
0: Vom Gesang her war er, haben sich immer durch drei geteilt, die Lieder.
1: Mhm.
0: Gleichgestellt vom Gesang her. Zumindest
1: also
0: in den ersten
1: okay,
0: Zeiten.
1: Also, meinst du, er hat denselben Anteil an Mikrofon
0: genau.
1: gehabt wie John und Paul.
0: Ah, ja. Das war ja auch ihr Trick gewesen, weil die haben ja gesagt, 8 Stunden, ja, sind da Auftritte, war ja damals zeitweise in Hamburg 8 Stunden gewesen.
1: Ah,
0: da teilen wir uns ein.
1: Ja.
0: Jeder singt mal, also immer abwechselnd ein Lied singen.
1: Ja.
0: Und das ist dann auch beigeblieben. Und wenn man dann es gibt ja Starclub-Aufnahmen von 62, dann gibt es diese berühmten Decker-Aufnahmen, 14 Lieder, da ist Harrison ganz schön gut vertreten mit Gesang her.
1: Ja, okay, macht ja auch Sinn, weil die am Anfang war ja noch der Fokus darauf, ihr treten ja noch live auf, auch wenn die Konzerte nicht so lang waren, aber dass die ja dann trotzdem jeder so ein... die Möglichkeit hat, dann die Stimme zu schonen und sowas und dann nochmal gleichmäßig aufgeteilt ist, das am Anfang noch war. Ich meine, die haben ja erst später, ab Mitte der 60er, glaube ich, entschieden, keine Auftritte mehr zu machen.
0: Das war ab 66.
1: 66, ich hätte 65 getippt, siehst du? Nah dran. Also nicht so nah dran, wenn man irgendwie lange
0: also 66, eigentlich wollten die eigentlich schon 66 auch nicht mehr auftreten. Weil
1: George Harrison war, glaube ich, derjenige, der nicht mehr auftreten wollte, ne? Oder wie war das?
0: George Harrison, der wollte...
1: oder war
0: er war einer, der
1: die auftreten wollten.
0: Der war einer, der das eigentlich vorgeschlagen hatte und so. Und die anderen sagten, ja, können wir nicht machen. Aber mittlerweile, dann haben die auch gemerkt, er hat wohl recht. Also ja. Da ist auch schon wieder ein Punkt, ne? Dass er, warum soll er das schon eine Sache wieder in, wie soll man sagen, in Anlauf gebracht hat.
1: Ja, also die waren, also gut, das wäre ein Thema halt
0: wieder
1: zu Anfang. Aber,
0: zumal auch jetzt hier eine Geschichte, die ist auch interessant. Der Pete Best ist ja der arme Vogel von denen, ne? Der ist ja dann rausgeflogen.
1: Ja.
0: Aber es steckte auch jetzt nicht bösartig gemeint, sondern auch George Harrison, der war auch federführend darin. Weil er konnte sich mit Ringo Starr sehr gut.
1: Ah, okay.
0: Und wo es dann auch dann die Sache kam mit George Martin, also der Produzent sagte, der Schlagzeuger, der ist für live, ist der klasse, oder Stimmung macht, aber für Planstudio taugt er nichts. Der ist zu brattelig oder was weiß ich, kann den Takt nicht halten, aber live ist er gut. Aber ich würde vorschlagen, das war ja für Plattenaufnahmen, nehmen wir einen Studiomusiker.
1: Ja.
0: Das ist ja auch für eine Band auch nicht gerade das Schönste. Ne? Nee. Auf jeden Fall hatte der dann schon die Idee gehabt, dann können wir doch den Ringo nehmen. Mit dem können wir uns gut und den finden wir auch klasse. Warum soll man den dann nicht nehmen? Ne? Also der war auch schon so ein Antrieb gewesen.
1: Ja.
0: Da kann man auch schon, und dann natürlich eine Sache, die ist natürlich ganz berühmt geworden, bei ihrer ersten Aufnahmesession, man weiß bis heute noch nicht, ob er jetzt schon Vertrag gehabt haben oder nicht, oder ob jetzt nur ein Probeauftritt war oder eine Probeaufnahme war. Auf jeden Fall hatten die den Song Love Me Do schon aufgenommen.
1: Mhm.
0: Aber der George Martin, der Produzent, der war dann eigentlich noch gar nicht dabei. Der hat sich eigentlich für die Band sogar noch nicht so richtig interessiert.
1: Mhm.
0: Aber dann hat ihn dann der Co-Producer dann oder Engineer, wie er damals so hieß, gerufen. Du George, hör mal hier, die Band ist gar nicht mal so schlecht. Ne? Vor allem, da ist eine Mundharmonika dabei und George Martin muss angeblich für die Mundharmonika ein Faible gehabt haben.
1: Mhm.
0: Und dann wurde er doch neugierig. Ja, Aufnahme war natürlich noch nicht so gut gewesen, aber er hat dann die Jungs durchs Plattenstudio geführt. Dann sind sie irgendwo, wie die Legende so heißt, haben sich dann irgendwo hingesetzt. Es gab ja in dem Plattenstudio auch so einen Aufenthaltsraum
1: mhm.
0: mit Getränke und alles, also so ein richtiger Mensa, kann man bald sagen. Mhm. Dann sagte George Martin, ja, jetzt habe ich auch das Studio gezeigt, jetzt müsst ihr, jetzt sagt mir mal, was euch so, und ihr habt die erste Aufnahme so gemacht, ne? Ja, was euch so nicht gefällt. Und, George, und dann auch mal George Harrison, der Jüngste, sagen wir mal, ja, zuerst muss ich sagen, mir gefällt ihre Krawatte nicht. Und alle, John Lennon angefangen, der hat gesagt, und was macht der denn jetzt für einen Scheiß? Ist immer gerade dabei, vielleicht eine Single rauszubringen, als der Knallkopf da auf einmal macht er so einen Spruch,
1: ja,
0: den ich noch nicht mehr gewagt hätte.
1: Ja.
0: Weil John Lennon hat ja auch damals den Riesenspruch gebracht.
1: Wussten Sie, dass George Martin irgendwie Produzent ist oder war er schon irgendwie bekannt? Oder
0: ja, so? Ja, das wussten die wohl.
1: Okay.
0: Ne? Und da war ja auch, ne? Und dann sagt man, mir gefällt ihre Krawatte nicht. Aber George Martin natürlich auch erstmal gestutzt. Und dann fing er an zu lachen. Und dann fingen sie alle an zu lachen. Ja. Und allen, vor allem John Lennon und Paul McCartney, was macht denn der Schnupsi da? Erzählt er denn da? Das heißt also, der muss anscheinend schon immer eine große Klappe gehabt haben. Und dann haben sie vielleicht gedacht, jetzt sagt er mal nix, ne? Und jetzt kommt er wieder mit so einem Spruch raus.
1: Ja, ja.
0: Und es gibt viele so eine Sprüche. Jetzt habe ich leider jetzt hier, müsste man mal nachschauen, die ganzen Pressekonferenzen, die gemacht haben, war ja ein Highlight immer mit lustigen Sprüchen.
1: Ja.
0: Weil ja die muss man dazu sagen, die Reporter haben auch Fragen gestellt, immer wieder mit der Haare und mit dem Mädchen und so. Und immer haben die Schnauze voll gehabt, haben sie nur noch blöde Antworten gegeben.
1: Ja, ja.
0: Und da war der auch ganz groß drin.
1: Ja,
0: ne?
1: Ja.
0: Da wurde zum Beispiel gefragt, wie nennt ihr denn euren Haarschnitt? Ne? Du wolltest natürlich überhaupt einen Pilzkopf hinaus. Ne?
1: Ja.
0: Ich glaube, wir sagen Pilzkopf und die Engländer sagen was anderes. Aber was sagen die nochmal?
1: Mushroomheads sagen sie nicht, ne?
0: Nee, sagen die Mushroomheads. Mobtop oder so ähnlich.
1: Also Mobtop, ja.
0: Auf jeden Fall sagt dann George Harrison, ja, meine Frisur heißt Arthur. Und so ein Quatsch
1: ja,
0: dann.
1: Es gibt so irgendwo einen Ausschnitt von dem Interview, glaube, das war nach der Beatles-Zeit, glaube ich, war das. Da ging es um Konsum von Rauschmitteln. So, wie er dazu steht, dass er ja konsumiert und mit der Jugend und sowas, ob das nicht ein schlechter Einfluss ist, wo dann George Harrison auch sagte, ja, natürlich ist das nicht gut, aber ich thematisiere es ja nicht. Sie thematisieren es ja gerade. Sie sprechen es ja gerade an. Sie bringen es ja gerade in die Öffentlichkeit. Ich hab da ja nie drüber gesprochen. Sie sprechen ja darüber. Also ja, bin ich jetzt nicht das schlechte Vorbild, sondern Sie machen das gerade zu einem Thema.
0: Ja, so, ne? Ja, das war auch mit dem Rauchen so. Die sind auch mal gefragt worden. Die waren alle vier Raucher damals.
1: Ja.
0: Ob das nicht ein schlechter Umgang ist oder ein schlechtes
1: Schlechtes Vorbild.
0: Vorbild für die Jugend.
1: Ja.
0: Ne?
1: Ja, also.
0: Ja, da haben sie natürlich auch gesagt, ja, wir sagen ja nicht, ihr sollt rauchen. Wir rauchen jetzt hier und dann wird ein Foto gemacht, da sind wir natürlich drauf, ne?
1: Ja.
0: Das war natürlich, und dann, da war natürlich auch nicht so einfach.
1: Ja, vor allem zur damaligen Zeit, wo jeder überall, also das ist, ja.
0: Aber trotzdem muss anscheinend doch schon irgendwie schon was gewesen sein, dass die Jugend das doch nicht machen sollte, ne? Irgendwie. Weil es gibt nämlich,
1: die haben ja der Erwachsene alles weggeraucht dann.
0: In Amerika war es natürlich noch ein bisschen schlimmer gewesen.
1: Ja.
0: Da waren zum Beispiel auch Beach Boys, das habe ich gar nicht gewusst. Da haben wir nie mit Zigarette gesehen, ne? Die waren aber auch Raucher.
1: Mhm.
0: Es gibt so Aufnahmen dann, die haben später in den Fotobüchern und so weiter, ne? Alle mit der Fluppe da.
1: Mhm.
0: Ich dachte, ich sehe nicht richtig, habe ich selber gedacht.
1: Mhm.
0: Dachte auch, passt natürlich nicht, ne? Die Strandjungs da, die surfen da, sportlich alles, ne?
1: Ja.
0: Und dann sollten die rauchen und alles.
1: Ja, Sheeran war auch Raucher. Da habe ich auch durch eine Doku gesehen, wo er auf einmal im Pub sitzt und dann eine Zigarette in der Hand hat, wo ich dachte, was geht hier gerade?
0: Ja, ich hatte mir auch gewundert, da war mal Freddie Mercury, ne?
1: Ja.
0: War auch quasi wie ein Schlot da in so einer Konferenz da.
1: Ja.
0: Da wundert man sich manchmal.
1: Ja, okay, Harrison, Beatles. Gibt es auch irgendwas zu Beatles-Zeit? Octopus Garden hat er jetzt eigentlich selber geschrieben.
0: Ja, ja, wenn man jetzt danach geht, hat er ja, wie wir schon vorhin gesagt haben, mit Ringo Starr ein gutes Verhältnis gehabt. Er hat ihm gesagt, den müssen wir nehmen. Die haben sich vielleicht gefragt, Pete Best, ja, wenn er denn bei den Plattenaufnahmen nicht dabei sein soll, dann müssen wir noch mal was überlegen. Und er hat dann vielleicht den Vorschlag gemacht, Ringo, und alle waren mit einverstanden. Da war er zum ersten Mal schon, hat er Einfluss gehabt.
1: Ja.
0: Sagen wir mal so, wenn das stimmen sollte.
1: Ja.
0: Aber kann man sich wohl vorstellen.
1: Ja.
0: Hat er mal gesagt, er fand Ringo Starr gut.
1: Ja, beziehungsweise, ich weiß ja nicht, wie John und Paul irgendwie da standen, aber er hat wahrscheinlich gedacht, ja gut, dann nehmen wir vielleicht einen anderen oder sowas, und er war der Einzige, der gesagt hat, der kommt, den behalten wir.
0: Ja.
1: Ne? Und dann war halt dann, okay, wenn der anderen beiden einigermaßen egal ist, er ist dafür, dann war ja schon klar, dann wird er genommen. So,
0: mhm. Motto. Ja, jetzt wurde das mit Octopus Garn, und die beiden hingen ja dann, war ja schon, ne, hat ja sehr gut geholfen eigentlich. Ringo, wenn man, das war so lustig gewesen bei den Get Back Session.
1: Ja, ja.
0: Er kommt, Ringo Starr kommt an, ich habe einen neuen Song geschrieben. Ja,
1: aber nicht
0: was
1: weiter.
0: Hast du da? Eine Zeile war das nur gewesen, ne? I like ja. to be under the sea. Mehr war das, glaube ich, gar nicht, ne?
1: Ja.
0: Du, George, helf mir mal, was machen wir jetzt hier, ne? Und dann hat er den praktisch den Song zu Ende geschrieben. Und das war ja nicht das erste Mal. Also, vielleicht das erste Mal, aber später immer wieder in den 70er Jahren.
1: Ah, okay.
0: Haben die sich ja, die beiden waren immer auch, der hat auf den Platten von Harrison gespielt. Und dann gab, und umgekehrt auch, Harrison hat die Sachen von Ringo Starr produziert und auch mitgespielt. Mhm. Der erste große Hit, It Don't Come Easy, hat da auch viel dann rumgewurschtelt.
1: Ja, und man muss auch sagen, der meistgestreamte Song auf Spotify von den Beatles ist Here Comes the Sun. Ist ja auch ein George Harrison Song.
0: Ja, das kommt auch noch hinzu. Ne? Also der hat schon sehr viel Einfluss gehabt. Der erste Einfluss war, also nicht der erste, sondern was auch interessant war, war 1964, waren ja auf ich glaube, das war sogar im Februar, März rum. Oder war das die erste Tournee? Bekam Harrison eine 12-seitige Rickenbacker elektrische Gitarre geschenkt. Und die fand er so klasse. Das muss vorher gewesen sein, denn die hatte er schon vorher bekommen. Weil nämlich bei der Aufnahme zum Film Hardest Night hat er schon die Gitarre gehabt. Mhm. Auf jeden Fall war er da auch Vorreiter mit 12-seitiger Gitarre. Ne? Vom Klang her unverkennbar, das Solo von Hardest Night und auch andere Sachen.
1: Genau, und dadurch hat er erklären, 12-seitig ist halt dann, du hast dann die Hauptseiten, sage ich mal, und dann hast du die selben Töne, glaube ich, eine Oktave höher oder so.
0: Die ersten vier.
1: Hast du ganz eng anliegend an den Hauptseiten.
0: Du hast praktisch dann zwei Oktaven.
1: Oder zwei Oktaven drüber, auf jeden Fall deutlich höher nochmal.
0: Ja. Hat auf jeden Fall einen ganz, ganz weichen Klang.
1: Ja.
0: Ne?
1: Hier, eines der bekanntesten Songs mit 12-seitiger Gitarre ist ja hier von, oh Gott, jetzt lege ich mich wieder in Nesseln, Pink Floyd.
0: Du meinst Wish You Were Here?
1: Wish You Were Here, genau.
0: Mit der Akustikgitarre, ja.
1: Genau, also als Akustikversion, ja.
0: Ja, das haben die ja natürlich auch noch gehabt.
1: Muss ich nachher so zurechtschneiden, dass es aussieht, als wäre... Wäre ich sofort drauf gekommen, wie der Song nochmal hieß.
0: Nee, auf jeden Fall war das auch schon eine Weiterentwicklung.
1: Aber E, fand ich interessant.
0: Eine E-Gitarre, ja. Akustik-Gitarre war ja schon, gab es ja schon.
1: Ja,
0: E-Gitarre gab es ja auch schon, aber er hat die zumindest bekannt gemacht. Ja,
1: wusste ich aber nicht, dass es zwölfseitige E-Gitarre gibt.
0: Und das kommt dann natürlich jetzt das Lustige, dass dann ein gewisser Roger McQuinn hat das natürlich auch gesehen. Wer hat das Night-Film nicht gesehen? Mhm. Und, der dachte, so ein Ding muss ich auch haben. Und er hat ihn natürlich dann richtig berühmt gemacht. Durch seinen komischen Sound noch. Mit Mr. Tambourine Man und Turn, Turn, Turn.
1: Mhm.
0: Und Tom Petty hat die Gitarre auch gerne gespielt.
1: Mhm.
0: Also, er hat auch schon wieder andere Leute schon wieder beeinflusst. Mit seinem Instrument. Dann mit seiner Spielweise sowieso. Weil er hatte so ein Mischmasch gehabt aus Country und Blues Solo.
1: Ja.
0: Ne? Und manche Lieder waren sogar richtig Klassik-Solo gewesen, wenn man dann zurückdenkt, Till There Was You, so eine Schnulz in Anführungsstrichen, was er da gemacht hatte. Und dann And I Love Her, dieses Gitarren-Solo auf eine Nylon-String-Gitarre. Ne, das war ja auch für eine Beatband ja auch ein bisschen ungewöhnlich. Also musikalisch war der sowieso gut drauf. Dann hatten sie ja dann hat er dann beim Film Help, hat er dann die Sitar kennengelernt.
1: Mhm.
0: Man muss sogar sagen, kennen und lieben gelernt. Dann ist dann eine Band und hat er praktisch dann auf dem Album Rubber Soul bei dem Song Norwegian Wood hat er die Sitar sogar eingesetzt.
1: Mhm.
0: Ein ganz verrückter Klang eigentlich. Ich weiß nicht mehr, wie das ist, wenn man die Sachen zum ersten Mal im Leben hört. Ne?
1: Ja.
0: Da muss man da denken, was ist denn jetzt los?
1: Ja, ja.
0: Du denkst, jetzt kommt ein schönes Gitarrensolo, warum kommt da so ein Geplingpling da? Ne? Gab es natürlich vorher auch schon, ist natürlich klar, manche hatten auch schon so ein Ding gehabt, aber jetzt richtig populär hat er es ja gemacht, muss man dazu sagen. Wir hatten schon mal darüber gesprochen, von den Kings, halbes Jahr vorher gab es schon einen Song, der hieß See My Friends, das war auch schon so indisch gewesen. Mhm. Das war aber keine Sita, da haben sie mit Gitarren so nachempfunden. Mhm. Haben wir auch schon mal darüber gesprochen, wo wir über die Kings gesprochen hatten.
1: Also ganz am Anfang, ganz im Frühjahr, ja. Papa.
0: Auf jeden Fall, und dann gab es die LP Revolver, da war er ja schon mit 3 Songs vertreten. Mhm. Und sogar mit dem Aufgangslied, mit dem Opener, das ist auch schon was. Taxman hieß das Lied.
1: Ja.
0: Und das hatte natürlich, war keine Liebesgeschichte mehr und das war schon richtig.
1: Ja, das war eine Abreibung mit dem Finanzamt.
0: Aber wirklich, also wenn man den Text durchliest, denkt man, dass das nicht verboten worden ist, das Lied. Der geht richtig ins Gericht mit denen.
1: Die werden dann nachher ein paar Prüfungen gemacht haben wahrscheinlich von den Unterlagen.
0: Entweder haben die nicht zugehört da oder so, auf jeden Fall da, vom Text her ist der Hammer.
1: Ja, sein Steuerberater hat danach richtig viel zu tun gehabt wahrscheinlich.
0: Weil man muss dazu sagen, die haben auch Steuern bezahlen müssen. Die haben bis zu 80-90% Steuern bezahlen müssen. Ab einer gewissen Summe.
1: Ja, war es damals noch so in England, ja.
0: Ne? Und dann kommen auch die, das hat er angekreidet, ne? Mit so schönen Sätzen wie, ja, seid doch froh, dass wir nicht alles nehmen und so weiter, ne?
1: Ja.
0: Und am Hintergrund wird dann der Finanzminister da genannt.
1: Ah, okay.
0: Ich weiß nicht, ob Mr. Wilson oder Mr. Heath, werden 2 Namen genannt, so im Chor immer, ne? Ja. Ob das die beiden jetzt waren, weiß ich nicht, ob das jetzt die echten waren, aber auf jeden Fall ganz schön harter Tobak,
1: ja,
0: kann man sagen.
1: Ja, waren ja auch, haben ja so ein Steuerschlupfloch genutzt, indem sie die Rechte von ihren Songs, haben wir glaube ich schon mal drüber gesprochen, von ihren Songs irgendwie an eine Firma irgendwie gegeben haben, die sie selber gegründet hatten. Und dadurch kam nämlich eine andere, war es keine Vermögenssteuer, sondern eine Gewerbesteuer oder sowas, die sie drauf zahlen mussten. Und das ist nämlich ein Schlupfloch, das hatte auch jetzt vor kurzem noch Rupert Grint genutzt, der Schauspieler von Ron Weasley aus dem Harry Potter Film. Der hatte auch dann alle Aufträge, die er für Schauspieler und sowas hatten, gekriegt, hatte alle Gelder, lief irgendwie über eine Firma oder so. Das kam dann nachher vor Gericht und der durfte jetzt Steuern zurückzahlen. Das hatten sie dann nachher nicht so gesehen, wie es da. Und dann hieß die Überschrift irgendwie: Rupert Grint nutzt Schlupfloch von den Beatles oder sowas. Oder zieht Steuern.
0: Ja, die haben mehrere Firmen gegründet. Es gibt dann noch so eine, die kann man gar nicht alle aufzählen.
1: Ja, aber wie gesagt, das wurde halt gemacht, weil die Vermögenssteuer oder diese Einkommensteuer so hoch gewesen ist. Ich meine, ich habe, aber das geht jetzt in politische Richtung, aber ich finde 90% auch ein bisschen arg hoch.
0: Ja, ich weiß auch nicht, ich konnte es eigentlich nicht glauben, aber das ist ja der Hammer. Du verdienst 1 Million, musst 90% abgeben.
1: Ja, ist die Frage, ob du mit 1 Million schon die 90% abgeben musstest. Ne, das ist ja die Frage. Wo wird das angesetzt? Und du musst ja auch nicht die 90%, also zumindest in Deutschland ist es ja so, wenn du nachher diesen Spitzensteuersatz hast, dann musst du ja nicht auf den kompletten Betrag den Spitzensteuersatz zahlen, sondern auf alles, was über der Stufe ist.
0: Ja, wird wohl sein. Auf jeden.
1: Ja,
0: aber trotzdem musst du dir ganz schön viel latzen. Sagen wir so.
1: Ja, also ist glaube ich mittlerweile nicht mehr so hoch in England, ich weiß es nicht. Aber damals war es auf jeden Fall extrem hoch, ja.
0: Weil auch wahrscheinlich auch was Neues gewesen ist, ne?
1: Die Einkünfte auf jeden Fall.
0: Dass jemand so viel verdient.
1: Ich kann mir vorstellen, dass es auch keinen Maximalsatz gegeben hat, sondern dass es einfach irgendwie so eine Berechnungsgrundlage war, weshalb es immer höher ging.
0: Ja. Auf jeden Fall hat er das angekreidet und das ist natürlich auch schon, hat doch keiner gewagt, so einen Song rauszubringen. Und dann auch noch von George Harrison, hätte man vielleicht John Lennon, hätte man das vielleicht zugetraut. Ja. Ne? Ja, und dann ist dann ein Song drauf, das ist wirklich der Hammer. Das ist praktisch reine indische Musik.
1: Ja.
0: Der Song heißt Love You Too. Ist sehr wahrscheinlich ein Druckfehler. Müsste eigentlich Love You Too mit 2 O heißen. Aber ganz genau weiß man nicht. Das war natürlich auch ein Ding, dass dann die anderen dazu lassen, dass auf einmal von einer normalen Popmusik, in Anführungsstrichen, zu einer indischen Musik, ja, übergeht. War, ne?
1: Waren die dann noch nicht in Indien?
0: Die waren da noch nicht in Indien. Die hatten dann wohl. George Harrison hatte dann erst später, glaube ich, Indien besucht, nach der Pause. Aber so richtig in Indien waren die nicht. Die hatten wohl ich glaube, die hatten nach dem letzten Auftritt den Rückflug, haben die, glaube ich, in Indien hatten die, glaube ich, Station gemacht oder so.
1: Aber ich finde es witzig, jetzt komm ich schon wieder auf Sheeran zu sprechen. Aber das neueste Album von Sheeran ist auch sehr beeinflusst, zumindest von außerhalb von westlicher Musik, was jetzt kommt. Also jetzt, dieser neue Single ist halt so, Asylum ist ein persisches Wort. Er hat auch ganz viele Sachen irgendwie in Indien aufgenommen, die jetzt auf dem kommenden Album drauf sind und sowas. Also dass also, dann diese Musik, die ja ganz fernab ist von unserer westlichen Musik, immer wieder Einflüsse bringt.
0: Ich weiß ja nicht, ob du den Song schon mal gehört hast von dem Revolver-Album.
1: Ich glaube schon.
0: Aber ich damals konnte damit gar nichts anfangen. Nee. Ich dachte, ich werde verrückt. Was ist denn jetzt aber mal
1: passt
0: los?
1: Passt auch irgendwie überhaupt nicht rein. Ich meine, Revolver ist schon ein bisschen... noch.
0: Also Revolver ist schon wirklich...
1: bisschen experimentell jeder, einzelne Dinge, also, aber...
0: Da ist jeder Song irgendwie hat da was, ne?
1: Ja.
0: Da hatte zum Beispiel, ist da Yellow Submarine drauf, was so ein ganz komisches Lied ist.
1: Ist auch das Album, wo von Klaus Voormann das Cover ist.
0: Ja,
1: ne?
0: Genau.
1: Ja.
0: Und dann Tomorrow Never Knows, nur zurückspulende Tonbänder in Anführungsstrichen.
1: Ja.
0: Dann kommt dann nur indische Musik und das ist schon, was die da auf die Fans da sich, was die den Fans zugetraut haben, da war schon der Hammer. Ne? Ja, das war dann 66. Und mit dem ganzen indischen Kram, in Anführungsstrichen jetzt. Da ging natürlich noch ein bisschen weiter, der indische. Das letzte indische Ding war gewesen, 68, eine Rückseite von Lady Madonna.
1: Mhm.
0: Dann war auf einmal Schluss mit der Sita.
1: Auf den Alben.
0: Auf den Alben. Selber hat er auch, der hat ja richtig gelernt bei dem bekannten Ravi Shankar.
1: Mhm.
0: Ist ja klar, wenn du berühmt bist, kommst du auch mit berühmten Leuten zusammen.
1: Ja, ja.
0: Der hat natürlich auch gelernt und irgendwann hat er auch mal gesagt, jetzt muss ich doch mal wieder Gitarre spielen sozusagen, weil er hat gemerkt, dass seine Gitarre immer schlechter wurde.
1: Mhm.
0: Weil Paul McCartney hatte dann auch bei Sgt. Pepper viele Solos, auch bei Revolver schon, hat auch von Paul McCartney übernommen.
1: Ei.
0: Da muss ihn anscheinend, ja. Das hat ihn, glaube ich, ein bisschen gefuchst.
1: Bestimmt, ja. Ja.
0: Ne, wir hatten ja mal so ein komischer Zeichentrickfilm gesehen bei YouTube. Da ging es ja um die Aufnahmen von Taxman, wo ja auch schon Paul McCartney das Solo spielte.
1: Ja, ja.
0: Ne, George Harrison bekommt dann irgendwie es nicht hin und dann kommt da Paul McCartney, ja, gib mal die Klampfe mal her, ich zeig mal, wie das geht, ne?
1: Ja.
0: Und hatten sehr wahrscheinlich wohl ein bisschen gewurmt.
1: Ja.
0: Ne?
1: Ist ja auch was komplett anderer Stil. Ich habe mir ein paar Videos mal angesehen, wie man so eine Sita spielt. Das hat ja wenig mit der richtigen Gitarre
0: zu tun. Normalerweise denkt man ja, der muss ja dann durch die Fingerfertigkeit wieder gut werden. Ne? Aber ist anscheinend so anders. Es
1: kommt ziemlich anders, ja.
0: Ne? Und dann gibt es ja bei Sgt. Pepper ist ja noch dieses Lied drauf, Within You, Without You, auf der zweiten Seite, damals, also jetzt von der Vinyl her, zweite Seite, erste Lied, ist auch total indisch. Da spielen die auch nicht mit.
1: Mhm.
0: Und am Ende kommt dann so ein Gelächter. Auch der Text ist natürlich auch ein bisschen schwülstig, ne? Wie wir talking about so und so, wir reden über das und das, haben das festgestellt,
1: ja.
0: Die Welt ist so, die ist nicht rund und was weiß ich alles, was da drin vorkommt. Und am Ende kommt so ein Gelächter. Ja, okay, die einen sagen, das ist John Lennon, Paul McCartney, lachen ihn da aus.
1: Mhm.
0: Andere sagen wieder, das ist einfach nur...
1: Ravi Shankar lacht ihn da aus.
0: Ja, die anderen sagen, das ist aus der Konserve. Es gibt ja auch Geräuschplatten, wo die einfach das genommen haben. Aber ist auf jeden Fall so wahrscheinlich so gedacht gewesen, man sollte jetzt nicht so ernst nehmen, was gerade gekommen ist. Ne? Und danach kommt da schon der Song When I'm 64, glaube ich. Ich habe ja immer so gehört, die Lieder. Deshalb komme ich immer manchmal auch, wenn ich ein Lied am Radio höre, hör ich sofort immer der zweite, die danach kommt.
1: Ja, ja,
0: kenne ich. Ich höre den Schluss von With In You, With Out You, ha, ha, ha, ha, ha, und dann kommt mal, also das habe ich immer noch im Kopf.
1: Ja.
0: Ja, und dann gibt es dann 67, gab es dann noch diesen Film, Magical Mystery Tour.
1: Mhm.
0: Also fand ich auch immer interessant, dass sie alle Paul McCartney runterputzen, auch George Harrison sagte immer, das war Pauls Film, John Lennon sagte, das war Pauls, der Film ist ja eine Pleite gewesen.
1: Ja.
0: Aber so wie die da mitspielen, waren die alle am Anfang total begeistert davon gewesen. Aber weil wahrscheinlich ein Flop geworden ist, haben die gesagt, ja, das war Pauls Sache oder so.
1: Irgendwie. Ja, hatten wir ja auch mal kurz drüber gesprochen gehabt, war ja auch die Frage, ob das, die hatten ja einen Drei-Filme-Deal gehabt, ob der Film überhaupt in diesen Drei-Filme-Deal mit reinfällt.
0: Ja, die einen sagen nein, andere sagen wir ja, weil das war ja ein Fernsehfilm, ob der zu den
1: Kinofilmen gehörte. Und, ob das einfach nur, und deshalb mit den Hobbits, mit Herr der Ringe und so ein Kram halt, war ja die Debatte.
0: Ja, ich fand ja jetzt nur interessant, dass sie halt dann Paul im Nachhinein die beiden selber schlecht gemacht haben. Sagen, da war ja Pauls Idee, wir haben ja nichts zu sagen gehabt. Ja. Aber wenn man den Film sieht, wie viele Szenen die gemacht haben und wie voll die da, wie gerne die da mitgespielt haben und alles, wie lustig alles war, ne? Naja, auf jeden Fall ist da ein Song drauf, Das ist auch wieder so typisch Harrison. Ganz düsteres Ding mit Orgelklang und der Song heißt Blue Jay Way und handelt ja auch davon. Er war im Sommer, nach den Sgt. Pepper Aufnahmen, war er in Amerika, in Los Angeles und hat sich da irgendwo eine Wohnung gemietet. Die Wohnung, die war in der Blue Jay Way. Jetzt frag mich nicht, was Blue Jay Way heißt. Blue Jay ist irgendein Vogel. Müssen wir mal nachgucken. Ist egal. Auf jeden Fall, die Straße heißt so. Und er hat auf ein paar Freunde gewartet.
1: Blauhair ist das.
0: Also, der hatte auf ein paar Freunde gewartet.
1: Ja.
0: Und weil da Nebel war, konnten die den Weg nicht finden. Und der Text, der handelt praktisch davon, es ist Nebel und meine Freunde suchen den Weg und können den nicht finden. Und dann ist dann dieses immer so was Leierhaftes, ne? Don't be long, bleibt nicht zu lange, wartet nicht zu lange, ne, und so weiter.
1: Ja.
0: Das, wenn man das zum ersten Mal hört, dann denkt man auch, was ist denn das für eine Schleife? Immer wieder so eine Leier, ne?
1: Aber
0: im Nachhinein ein super Song.
1: Ja, aber George Harrison hat ja generell so, glaube ich, diese experimentellen Sachen mit eingebracht. Jetzt Revolution haben wir Nein mal außen vor gelassen.
0: Ja,
1: der hat ja auch diese Moog-Synthesizer eingebracht bei den Beatles.
0: Und genau, da kommt auch noch hinzu. Ne?
1: War ja sein eigenes Ding.
0: Ja, den hat er auch noch da reingebracht. Ne? Also von Still immer noch nichts zu hören. Ne?
1: Ja, genau.
0: Also der hat schon ganz schön viel Einfluss gehabt.
1: Ja. Aber wie war es denn jetzt so nach den Beatles? Also ich meine,
0: ja, nach den Beatles hat er ja den größten Erfolg gehabt.
1: Ja, beziehungsweise war er nicht sogar derjenige, der von den Beatles, der als erstes ein Soloalbum rausgebracht hat?
0: Erstes Soloalbum nicht, aber das war das erfolgreichste. Das erste Soloalbum war von Paul McCartney im April, Mai 70.
1: Aber Harrison hat doch schon 68 irgendwas rausgebracht, oder?
0: Ach so, ja, okay.
1: Das war Filmmusik, ne?
0: Das war Filmmusik.
1: Ja, gut, okay.
0: Das stimmt auch, da hast du auch recht. Das war eben nur, da habe ich jetzt gar nicht mehr auf dem Schirm gehabt. Das war im November.
1: Ich habe ein bisschen vorrecherchiert, für den Fall.
0: Ja,
1: nicht ganz ohne.
0: Ja, man muss dazu sagen, das Album selber ist jetzt auch nicht so der Renner gewesen. Es war
1: nö.
0: Für die Art der Musik
1: der war Film ja auch nicht.
0: War es also erfolgreich. Auf dem Song hat er ja praktisch, das war Filmmusik und der war in Indien Ende 67 oder Anfang 68. Mit indischen Musikern zusammen und hat dann Lieder aufgenommen.
1: Ja.
0: Also ist sehr viel indische Musik drauf, aber auch später hat er dann hat er auch westliche Musik reingebracht. Ja. Aber immer so stückchenweise, so Minutenlieder.
1: Ich weiß, dass als wir darüber gesprochen hatten, dass wir das Thema machen, habe ich kurz mal recherchiert. Ich habe aber die Hälfte schon wieder vergessen. Was wohl, also was auch was den Film angeht, also das ist jetzt kein großer, besonderer Film irgendwie in der Richtung, das ist auch eher so ein Kunstfilm, so typisch aus der Zeit, so ganz viel mit Collagen und
0: ja,
1: so.
0: Ja, es geht einfach da, der Song sag ich schon, der Film heißt Wonderwall.
1: Genau, und es gibt die Theorie, dass der Oasis-Song Wonderwall darauf basiert,
0: ob es auf
1: der Musik basiert oder auf dem Film basiert.
0: Ja, genau, Wonderwall.
1: Also gibt es keine richtige Aussage dazu, aber wegen vom Namen her.
0: Im Moment mal, heißt der Film jetzt Wonderwall und die Platte heißt Wonderwall Music, glaube ich.
1: Ja, der Film heißt Wonderwall, ja.
0: Ne?
1: Genau, Platte Wonderwall Music.
0: Den habe ich auch.
1: Und was halt besonders dran sein soll, ist halt, dass Harrison ganz oft am Set war und mit dem Regisseur gesprochen hat, was er sich vorstellt und sowas.
0: Genau, der hatte
1: in welche Richtung es gehen soll.
0: Auf jeden Fall ist da sehr viel indische Musik drauf, aber auch westliche Musik, aber instrumental. Und angeblich, er war praktisch jetzt nur, es ist das erste Soloalbum, das stimmt, aber an Anführungsstrichen müsste man das
1: Auftragsarbeiten.
0: Ja, weil das ist nämlich so, es war das erste Apple-Album. Das erste Album, was auf ihre neuen Plattenfirma Apple rausgekommen ist.
1: Ah, okay.
0: Das ist entscheidend,
1: sag
0: ich mal so. Ja. Was immer heißt, das erste. Ne? Weil das allererste Soloalbum war eigentlich, muss man ein bisschen zurückschreifen, das war Anfang 67, Paul McCartney, der hatte nämlich schon Filmmusik geschrieben für eine Komödie, The Family Way.
1: Ah, okay.
0: Ne? Da war auch interessant, da stand nämlich nicht mal Lennon McCartney, sondern wirklich nur McCartney drunter.
1: Okay.
0: Filmmusik von McCartney. Das war eigentlich, aber gilt aber auch nicht als Soloalbum, weil er nur,
1: gut,
0: der hat die paar Takte da, wirklich nicht viel, Und hat er komponiert und dann andere hatte alles George Martin überlassen.
1: Okay, also egal wie man es rechnet, Paul McCartney war der Erste mit einem Soloalbum.
0: Ja. War ja sowieso, wenn man ganz ehrlich ist, der Song Yesterday war ja eigentlich eine Solonummer von Paul McCartney. Ne?
1: Ja,
0: eher an der Gitarre und dann die Geigen.
1: Ja.
0: Was natürlich auch wieder interessant ist, dass sie da ab 65 oder 66 haben die den Song ja mit zu viert gespielt.
1: Ja.
0: Es gibt ja diese schöne Bravo-Blitz-Tournee, da gibt es auch Aufnahmen von. Und sehr gelungen, mit vier Mann da die zu spielen. Da fragt man sich, warum sie sich damals auch so aufgenommen haben. Klingt sehr gut. Muss man sich mal kann man sich mal anhören.
1: Okay, also Harrison nach den Beatles.
0: Genau, mit Indien nochmal ganz kurz.
1: Ah, ja.
0: Der hat die auch nach Indien ja geführt, nach diesen Maharishi. Da waren waren ein paar Wochen da gewesen, ein paar Monate sogar.
1: Ja.
0: Ne, da war ja auch schon wieder vorher. Wenn er nichts zu sagen hätte oder wenn er denn nur der fünfte Rad am Wagen wäre, hätten sie gesagt, das war doch alleine nach Indien, ne?
1: Ja.
0: Aber die waren voll begeistert, was er da erzählte. Ne? Also der hat da schon wirklich Einfluss gehabt. Ja, jetzt wolltest du da sagen mit der Solo-Platte da.
1: Nee, also genau, jetzt hattest du vorhin gesagt, ja, nach dem Beatles war er richtig erfolgreich.
0: Da war er richtig erfolgreich mit seinem Dreifach-Album All Things Must Past.
1: Das im Dezember, das war jetzt auch schon eine Ansage dann.
0: Dezember 70 rauskam.
1: Ans Ende der Beatles.
0: Das war der Hammer gewesen, ne?
1: Aber das ist ja, war das eine Abrechnung von mit der Zeit oder was? Von
0: nee, das kann man jetzt auch nicht sagen, weil der Song selber war schon älter.
1: Oder eher so, so nach dem Motto, okay, jetzt hier fangen wir von vorne an oder fangen wir was ganz Neues an.
0: Ja, der Song selber ist ja schon älter. Aber man kann
1: ja aber der hat ja das Album so genannt, ob du jetzt einen Song drauf hast oder du nennst das Album All Things Must Pass. Das ist ja nochmal wieder ein Unterschied.
0: Ja, dann ist jetzt die Frage, ne? Meint er jetzt damit, dass jetzt die Beatles-Zeit zu Ende ist und alles Gute, es muss wieder Neues beginnen?
1: Ja, ist die Musik denn anders als das, was die Beatles zu der Zeit dann gemacht haben?
0: Ja, die Musik ist natürlich anders.
1: Ah ja, okay.
0: Natürlich,
1: Entschuldigung.
0: Natürlich kann man...
1: Entschuldigung, hör.
0: Ja, man kann natürlich jetzt hier...
1: man
0: hört ihn raus und er kann sich ja jetzt nicht ganz verstellen, ne?
1: Nee, nee.
0: Aber ansonsten sind ja die Songs, da sind jetzt hier...
1: Da sind richtige Banger dabei.
0: Vor allem durch Phil Spector war ja dabei, diesen Wall of Sound da gemacht hatte, ne?
1: Mhm.
0: Und dann gibt es natürlich ganz ruhige Balladen.
1: Aber direkt eine Dreifach-LP?
0: Ja, eigentlich ist es eine Doppel-LP. Die Dreifach war so ein Bonus in Anführungsstrichen. Also. Die hatten zwischen den Liedern, haben zum Auflockern
1: über die anderen Beatles gelästert.
0: Gejammt.
1: Also.
0: Gejammt.
1: Ne, okay.
0: Mit Al Clapton zusammen und Klaus Voormann und so weiter. Und das fand er teilweise gelungen und hat dann diese Sachen dann da drauf geklatscht. Sind also Instrumentalstücke.
1: Ja,
0: dieses Album war auf jeden Fall sensationell gewesen. Aber die Hälfte der Lieder hat er schon gehabt. Er war praktisch dann, was die anderen immer so abgelehnt haben, in Anführungsstrichen, oder was er dann nicht...
1: Ah, okay, hat er sich in ein kleines Kästchen reingepackt und hat gesagt, so irgendwann.
0: Denn man muss dazu sagen, wie wir auch schon an den anderen Liedern gehört haben, von den Texten her, die waren ja jetzt auch nicht gerade die fröhlichsten Lieder gewesen, ne? Also ja, nachdenkliche
1: stimmt,
0: Lieder und so,
1: stimmt,
0: ne?
1: Ja.
0: Manchmal passten die auch so nicht. Aber beim White-Album hat er natürlich auch dann, muss man ganz gut sagen, da war er ja auch schon wieder mit einem Lied, was dann im Nachhinein ja auch sehr berühmt geworden ist, weil man Guitar Gently Weeps.
1: Ja.
0: Und bei Abbey Road, LP danach, war er natürlich ganz berühmt geworden mit Here Comes the Sun.
1: Ja.
0: Obwohl es keine Single war, nur ein LP-Lied, ist er nachher durch die Decke gegangen, weil jeder hören wollte.
1: Mhm.
0: Und da ist natürlich auch wieder ist der Text natürlich jetzt wieder fröhlich.
1: Also hier kannst du sagen, ist der Text eher
0: wieder optimistisch.
1: War auch gerade,
0: ne?
1: am Überlegen.
0: Also man kann nicht sagen, der ist so und der ist so und das ist so und so, dann ist immer...
1: ja, wobei eher hoffnungsvoll, sagen wir mal so. Weil also man kann Cold and Lonely Winter und so weiter kann man natürlich dann auch nochmal interpretieren. Aber
0: ist auf jeden Fall nicht deprimierend.
1: Nee, genau, also beziehungsweise geht eher darauf, ey, kann nur noch besser werden, so nach dem Motto. Wenn man es so interpretiert.
0: Aber mit diesem Album, da gibt es zum Beispiel einen Song, der heißt Isn't It a Pity? Und da kommt auch immer drin vor, ist es nicht schade, dass wir uns, dass das so und so gekommen ist und so weiter.
1: Mhm.
0: Da haben viele auch schon wieder, das könnte was mit den Beatles zu tun gehabt haben.
1: Mhm.
0: Aber dann, wenn man dann nachrecherchiert, was natürlich viel, viel später es rausgekommen ist, hatte er diesen Song schon 66 schon gehabt.
1: Mhm.
0: Und da war ja von Beatles-Trennung noch gar nicht die Rede. Ja. Ne? Also muss das dann irgendwie, war auf jeden Fall alles irgendwie passend.
1: Ja.
0: Die Beatles-Trennung, da kommt ein Song raus, der heißt All Things Must Past, Isn't It a Pity?
1: Ne? Hat er sich denn mal dazu geäußert, ob dann irgendwelche Songs dann so Bedeutung hatten oder für ihn Abschluss gewesen sind oder sowas? Weil der hat ja erst spät dann wirklich richtig Interviews geführt.
0: Ja, ja,
1: also über die Beatles-Zeit, meine ich. Das ist, glaube ich, mal gesagt. Das ist dann
0: ja, ja, die Beatles-Zeit wurde ja von allen dreien oder von allen vieren wurde ja irgendwie erst so richtig wieder in den...
1: Was zum Teil ja auch verständlich ist. Erstmal dann sich dann von davon lösen, um dann selber, also haben ja viele Kinderdarsteller auch, irgendwann machen sie dann ganz verrückte Sachen, um dann ihre alte Kinderrolle abzulegen und so was.
0: Nee, also da muss man schon sagen, da hat er, wo die Fragen entweder gar nicht beantwortet oder ganz harsch und abgewiesen sagen, nee, darüber wollte ich jetzt gar nicht reden, ich rede jetzt über meine neue Platte.
1: Ja. Gibt es auch so einen schönen, so von Oliver Welke, wie er hat mal erzählt, wie er den Ilja Richter interviewt hatte, weil er irgendwie ein neues Theaterstück irgendwo auf die Bühne gebracht hatte in Köln oder Berlin oder irgendwie was, wo er dann sich dann viele Fragen aufgeschrieben hatte und dann kurz vor dem Interview hieß es übrigens, keine Fragen über Disco. Und dann war noch eine übrig.
0: Ja, das ist natürlich auch, da war dann die Frage gewesen über Hot and Sweet, ne? Genau, über die ersten. Ja. Das ist natürlich auch ein Ding, wenn man bedenkt, dass er über 10 Jahre gemacht hat und dann keine Frage stellen, das ist ja sein Leben gewesen, ne?
1: Ja, aber auch, ich glaube, so wie du sagst, eher in Richtung Fokus, ey, dafür bin ich jetzt gerade nicht hier, sondern ich habe was zu promoten oder ich möchte da und da.
0: Bestimmt sein Buch vorgestellt oder sowas, ne?
1: Ja, genau, irgendwie Buch vorgestellt oder genau, irgendwie so, oder war ein Theaterstück irgendwie, was er dann gemacht hatte, weil der hat ja ganz viel auch Theater gemacht, vorher aber auch schon und so.
0: Müsste man mal die Interviews anhören zu dieser LP.
1: Ja, oder vielleicht hat Oliver Welke mal Lust, hier vorbeizukommen.
0: Ja, wir haben... Wüsste jetzt im Moment auch jetzt nicht, was
1: das... Nee, aber das wird ja ein Grund sein, so, ey, es geht jetzt hier gerade nicht darum, sondern ich habe hier was Neues, das möchte ich euch gerne vorstellen, was 10 Jahre zurückliegt, interessiert jetzt erstmal niemanden. Oder hat, ne?
0: Also. Ja, und dann kann man ja noch was vergessen, dass er bei diesen Get-Back-Session, die ja eigentlich sehr schleppend abgelaufen sind, wo er ja auch dann...
1: Ja, die Band verlassen hat.
0: Band verlassen hat. Und dann haben sie ja nachher wieder geholt. Wenn er jetzt wirklich nur der dritte Mann am Rad wäre, fünfte Rad am Wagen, hätte man, ja, gut, dass er endlich weg ist, ne? Hätte man auch so, aber den wollen sie unbedingt wieder haben, ohne den geht's ja nicht. Und dann hat er natürlich wieder was gemacht, und zwar Billy Preston dabei geholt.
1: Ah,
0: das ging ja auf seine Initiative her.
1: Ja,
0: weil er
1: stimmt. Da ging es auch darum, so, weiß noch, die Diskussion in der Doku, so, ist er jetzt, zählt er jetzt zu den Beatles oder wie machen wir das jetzt?
0: Ja, genau.
1: Wie teilen wir vor allem das Geld auf und sowas?
0: Ja, genau. Ne? Da war natürlich wahrscheinlich ein bisschen Spaß gewesen von John Lennon mit dem Geld aufteilen. Ja,
1: ja, stimmt, das kann von John, ja.
0: Aber das war schon, und der ist ja auch bei der Single Get Back, die dann im April nach den Session rauskam, auch erwähnt worden. Als einziger kann man nicht sagen, aber hieß dann Beatles with Billy Preston.
1: Mhm.
0: Ne, hat es vorher auch noch nicht gegeben. Mhm. Und der war ja auch gut, dass der gekommen ist. Der brachte sofort Stimmung, ne?
1: Ja, ja.
0: Wie der loslegte, hätte er natürlich gewusst, dass die Stimmung für ihn waren es ja Helden gewesen. Die kannten sich schon lange.
1: Ja.
0: Ich glaube, aus Hamburger Zeiten schon.
1: Ja.
0: Und dann ist der, glaube ich, in London gewesen. Der war ja Musiker, kein Solomusiker, glaube ich nicht, sondern er hatte mit anderen immer zusammengespielt und hat ihn, glaube ich, Harrison zufällig gesehen oder hat bewusst gefragt. Auf jeden Fall ist er dann dazugekommen und sofort lief die Sache anders.
1: Ja, ja.
0: Sofort war das Feeling wieder da und hat die guten Sachen.
1: Ja.
0: Ne? Ja, und dann hatte der dann, nach dem Riesenerfolg von diesem Album, kam dann kurze Zeit später.
1: Von seinem Soloalbum.
0: Von seinem Soloalbum, kurze Zeit später, war er wieder in den Schlagzeilen. Und zwar hat er ein riesengroßes Benefizkonzert veranstaltet für Bangladesch.
1: Mhm.
0: Die meisten sagen, das war ein
1: erste große Charity-Konzert.
0: Ja, mit mehreren Künstlern.
1: Ja.
0: War nachmittags gewesen und abends, also zwei Vorstellungen. Und er war ja, wie soll man sagen?
1: Schirmherr.
0: Schirmherr, kann man sagen. Weil der Ravi Shankar, mit dem hat er Lieder.
1: Aber der Ravi Shankar, der war doch auch nicht kritikfrei, oder?
0: Oh, das weiß ich jetzt auch nicht. Wäre schon
1: kritisch. War das nicht auch so eine Sache, wo man gesagt hat, ja, ist das nicht eher so sektenmäßig und sowas?
0: Ja, das ist natürlich immer die Sache mit diesen Sekten. Hast du
1: ja gut, alles, was außerhalb von gewissen mit Kirchen ist.
0: Harrison war ja auch ein Hare Krishna-Anhänger. Ne?
1: Ja.
0: Gleichzeitig war er auch Hinduismus und alles und Indisch, alles so.
1: Ja.
0: Aber er war aber auch sehr weltlich. Ja. Er sagte selber, ich bin, das passt eigentlich gar nicht. Einerseits bin ich Hindu, aber ich trinke gerne, rauche gerne und ja. so weiter, ne? Und mit dem ganzen Rauschgift und so weiter. Ja. Das ist halt dumme Sache. Ne? Und später dann mit seinem Formel 1 fahren, ne? Der war ja da.
1: Ah, was?
0: Der war schon immer, als Kind war der schon immer Rennen, wie nennt man das? Autorennenliebhaber.
1: Okay.
0: Und da ist dann irgendwie dann, ist er da, weil er berühmt ist, ist er natürlich auch eingeladen worden zu rennen und das ja. fand er dann auf einmal wieder gut in den 70ern. Ne, das passte eigentlich auch gar nichts, auch zur Umwelt.
1: Aber ist er auch gefahren?
0: Ja, gefahren ist er, glaube ich.
1: Hat er eine Box gesponsert oder sowas? Irgendwie
0: von ja, das kann natürlich auch sein. Auf jeden Fall war er sehr, sehr gut bekannt mit diesen damaligen Rennfahrern.
1: Ja.
0: Ne? Und er war auch immer wenn Freizeit war, wenn er mal keine Platten aufgenommen hatte, und war der auch oft in Grand Prix.
1: Interessant.
0: Aber jetzt selber gefahren, bestimmt, aber hat er
1: ja, ja, hat er sein können, dass er dann irgendwie ne? dann so, ja.
0: Aber der hatte auch viele Freunde gehabt, viele Rennfahrerfreunde. Hat auch mal einen Song geschrieben, Faster hieß der Song, der war von 79.
1: Ja, Ticket to Ride haben die auch geschrieben damals.
0: Ja, Ticket to Ride, ja, da geht's schon los, ja. Nee, aber dieses Bangladesch-Konzert hat auch sehr großen Eindruck hinterlassen.
1: Ja.
0: Mit den Spenden ist natürlich in die Hose gegangen, sollten ja alle umsonst aufgetreten sein.
1: Ja.
0: Sind alle umsonst aufgetreten, die ja. Künstler. Aber die Plattenfirmen von den Künstlern wollten Kohle aus dem Album machen. Ne? Und hat er angeblich, ich weiß es nicht genau, hat er erstmal alles, was aus dem Album rausgekommen ist, da gab es dann wieder ein Dreifach-Album, ist dann rausgekommen, Live-Auftritt, also Live-Aufnahmen, wieder ein Dreifach-Album.
1: Ja.
0: Der war damals derjenige mit den Dreifach-Alben gewesen. Ne? Und angeblich hat er erstmal vorgeschossen. Der wollte, da war er für Bangladesch gesammelt worden. Zu der Zeit, 70 rum, hat es ihn auch sehr schwer erwischt. Krieg und danach eine große Umweltkatastrophe. Also doppelt. Ja. Doppelt stark. Und hat er, glaube ich, erstmal ein paar Millionen erstmal aus seiner eigenen Tasche bezahlt. Mhm. Aber das stimmt, weiß ich nicht, aber habe ich mal irgendwo gelesen. Und dann später mit den Platteneinnahmen ist er immer noch. Wenn das Album gibt es ja immer noch zu kaufen.
1: Ah, geht immer noch Geld an.
0: Geht immer noch Geld rein.
1: An so eine Stiftung. Ne? Okay.
0: Und so weiter. Ja, und das Ding war auch ein Riesenerfolg. Da hat es auch schon mal geheißen, jetzt kommen die Beatles wieder, ne?
1: Mhm.
0: Er hat ja auch gefragt, John Lennon wollte eigentlich kommen, aber dann hat er wahrscheinlich doch wieder doch nicht gemacht. Ja, ne?
1: Ist gerade so gemütlich gewesen im Bett, ne?
0: Ja. Paul McCartney ist auch gefragt worden, aber er wollte, Paul McCartney wollte nicht, weil 70 war ja auch noch alles noch so frisch gewesen und ja. so, ne? 71 war noch alles so
1: ja,
0: frisch.
1: Ja.
0: Und Paul McCartney hat ja im Januar 71 die alle ja verklagt.
1: Ja, da müssen wir auch noch drüber reden.
0: Aber es war eine andere Geschichte, ja. hat er nicht gerne gemacht.
1: Wir haben noch einige Beatles-Geschichten.
0: Aber er musste die praktisch verklagen, um aus dem Vertrag rauszukommen.
1: Ja, ja,
0: und
1: ja.
0: Das ist eine ganz komplizierte Sache. Ja, ne?
1: Genau.
0: Das war auch noch nicht verheilt. Ne? Und dat,
1: kannst du die Sommerpause nutzen, um das aufzudröseln.
0: Ne? Verheilt, aber dann denkt man auch, dann hat er den schon wieder gefragt, ob er mitspielen will. Ne? Ist auch ja, schon wieder ein ja. Zeichen. Aber Ringo war dabei und der hat voll abgesahnt mit seinem In Don't Come Easy.
1: Mhm.
0: Und dann andere bekannte Leute. Ja, Billy Preston war dabei, Eric Clapton war dabei. Mhm. Bob Dylan war sein erster großer Auftritt wieder. Ne?
1: Deshalb war ich gerade am überlegen, weshalb mir das sagte, Konzert von Bangladesch.
0: Ja, da war Bob Dylan.
1: Genau, weil wir, glaube ich, bei Bob Dylan drüber geredet.
0: Da gibt es eine schöne Anekdote, da sagte Josh Harrison zu ihm unbedingt, du musst aber unbedingt Blow in the Wind spielen. Und er dann, Bob Dylan, wieso das denn? Du spielst auch nicht mehr I Wanna Hold Your Hand und She Loves You. Aber hat es auch dann noch gemacht.
1: Ja.
0: Ne? Ja, da war 71. Ja, und dann kann man ja sehen, dann war seine nächste LP kam erst 73 raus. Also er war kein Vielschreiber in dem Sinne. Ne?
1: Ja.
0: Was er machte, war dann auch richtig durchdacht alles und hat wahrscheinlich zu lange rumgehangen an den Liedern. Hat er, glaube ich, mal selber gesagt, ich überlege mir viel zu lange.
1: Ja.
0: Wenn die anderen ein Lied, wenn ich eine Zeile habe, haben die anderen schon ein Lied fertig, ne?
1: Mhm.
0: Das kann natürlich dann aber, ja, was war denn dann noch gewesen? Ja, zu den Beatles-Zeiten, wie gesagt, da hat er viel beigetragen und Nichts mit still.
1: Genau.
0: Ja, und jetzt sind wir ja in der Solo-Zeit, da kann man ja jetzt nicht mehr vergleichen, das ist ja.
1: Nee, dann sind wir nachher auch eine Zeit, wo er dann nicht mehr ganz so solo ist, aber das ist ein Thema für demnächst.
0: Ja, und da hat er wieder Spaß gehabt, ne? War, ja. Wollte wie eine Band.
1: Ja.
0: Eigentlich wollte er gar nicht solo. Er hat sich bei diesem

0: selber war nachher drauf. Aber es war leider nicht so ein erfolgreiches Label gewesen.
1: Ja, aber es gibt's ja noch.
0: Das gibt's noch, ja.
1: Genau, und das ist jetzt vor einiger Zeit ja Yusuf oder beziehungsweise Cat Stevens, ja, da
0: ja,
1: Sachen werden darüber
0: veröffentlicht. Genau.
1: Ja, dann vielen Dank für deinen Vortrag. Also, ich fand's gut, dass du es frei vorgetragen hast, nicht viel abgelesen.
0: Nee,
1: und schöne Bilder benutzt hast, die keiner sieht.
0: Ablesen konnte ich auch nicht so viel. konnte meine Schrift nicht mehr lesen.
1: Dann, genau, nur noch mal kleine Ankündigung. Also wir stehen immer noch kurz vor der Sommerpause. Wenn ihr also Lust habt auf 20 sage ich schon, Favorite 4, irgendwie Ideen für ein Thema habt, dann gerne an uns, per E-Mail zum Beispiel, an papas-musikgeschichten@gmx.de oder an @papas.musikgeschichten über unsere Socials. Ich habe ganz am Anfang vergessen zu sagen, dass ihr uns ja überall folgen könnt. Auf Spotify, Apple Music oder Apple Podcasts, Amazon Music, RTL Plus sind wir auch dabei und ganz vielen anderen Podcatchern über den RSS-Feed. Ne? Also, wenn ihr keine Folge verpassen wollt, dann da gerne folgen. Wir haben demnächst einen kleinen Marathon vor uns mit den Aufnahmen. Denn übernächste Folge, wenn alles gut läuft, haben wir Gäste dabei. Da geht es auch wieder ein bisschen um George Harrison.
0: Aber nur ein bisschen, ne?
1: Nur ein bisschen, genau. Und ja, bei dem Wetter draußen würde ich mal sagen, bleibt gesund, bleibt fröhlich, bleibt nicht so still, denn George Harrison war es auch nicht.
0: Genau, so war's.
1: Ciao.
0: Ciao.
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3: Der amerikanische GI David Willis und seine Ehefrau Marlene, die aus Kassel stammte, wurden am 19. März 1955 Eltern von Bruce, der in Ida Oberstein geboren wurde. Dieser wurde später als Bruce Willis weltbekannt.
4: Herzlich willkommen bei Streamcafé, unserem neuen Format Starlight. Um was geht's in Starlight? In unserem neuen Format beleuchten wir die Karriere und das Leben von Schauspielerinnen und Schauspielern, die uns und auch die Filmwelt geprägt haben, die uns begeistern. Wir wollen hier in Starlight versuchen, in regelmäßigen Abständen immer wieder einzelne Künstler zu beleuchten, ihre Präsenz auf den Bühnen und auch ihr privates Leben. Wir hoffen, euch gefällt die Show und wir legen heute mal los mit Bruce Willis.
3: Nachdem die Familie 2 Jahre in Kassel lebte, zog sie 1957 zurück nach Pensgrove, New York, Jersey, USA. Nach der langen Karriere von Bruce Willis gab die Familie Ende 2022, kurz nach seinem 67. Geburtstag, überraschend das Ende der Karriere bekannt. Bei Bruce Willis wurde leider Aphasie, eine erworbene Sprachstörung, diagnostiziert. Im Februar 2023 wurde bekannt, dass Bruce an einer frontotemporalen Demenz, einer neurodegenerativen Erkrankung, leidet, bei der die Stirn- und Schläfenlappen des Gehirns zerstört werden. Grund genug, uns seine Karriere einmal genauer anzusehen.
4: Bruce Willis hat in jungen Jahren schon sehr stark gestottert. Als Therapie gegen das Stottern hat er schon in der Schulzeit mit der Schauspielerei begonnen. Nach dem Abschluss der Highschool hat er dann tatsächlich auch Schauspielunterricht genommen an der Montclair State College. Und um diesen Unterricht zu finanzieren, hat er nebenbei noch in einer Chemiefabrik gearbeitet.
3: Erste Erfahrung sammelte er an Theatern in New York City und beim Dreh von Werbespots. 1985 konnte er die Hauptrolle in der Serie Das Model und der Schlüffnergatter, in der den Detektiv David Edison spielte. Da muss ich ganz ehrlich sagen, so habe ich ihn auch kennengelernt, eine meiner absoluten Lieblingsserien bis heute. Dabei hat er sich übrigens gegen 1000 andere Schauspieler, die sich auch um die Rolle bewarben, durchgesetzt. Sehr interessant.
4: Das ist auch tatsächlich eine der Serien, mit denen ich Bruce Willis kennengelernt habe. Das war eine gute Serie in der Zeit damals. Heute wird es wahrscheinlich nicht mehr so funktionieren, aber es hat damals sehr Spaß gemacht.
3: Genau, bisschen zu macho-lastig für heute, sag ich mal. Genau, ja, aber ja, es hat ja schon von der Art her schon Spaß gemacht, zu wie es gespielt hat.
4: Männer-Frauen-Rollenspiel, genau, würde man heute sagen. Die Serie hat unter anderem

0: einen Emmy und den Golden Globe bekommen.
1: Ja, und auch in Miami Vice hatte Bruce eine Gastrolle. Da können wir uns eigentlich auch mal damit befassen bei Gelegenheit, wie viele Stars in Miami Vice Gastrollen gehabt haben. Das ist nämlich echt der Knaller, wenn du das mal genau anguckst.
0: Ja, okay. Ja. Habe ich nicht so in Erinnerung. Ich weiß nur, dass Phil Collins sehr viel die Musik dafür gemacht hat.
1: Ja, genau.
0: Ja, 1988 hat dann Bruce Willis einen Durchbruch gehabt. Jeder kennt den Film, das ist der Actionfilm schlechthin, er stirbt langsam. Hier spielt er den Cop John McClane, der im Alleingang sich gegen einen Gangstertrupp wehrt oder entgegenstellt, kann man sagen. Die versuchen anhand dieser Entführung oder dieses Kidnappens von Leuten in diesem Hochhaus einen Geldtransfer zu vertuschen. Der Film ist bis heute in den Actionfilmen.
1: Kult.
0: Ja, das ist der Maßstab.
1: Auch wenn jetzt in Diskussion losgeht, einer meiner Lieblingsweihnachtsfilme.
0: Ja, ja, stimmt.
1: Meine Frau muss da durch. Einmal im Jahr an Weihnachten wird der geguckt.
0: Genau.
1: Auch wenn es natürlich kein Weihnachtsfilm ist, aber er spielt natürlich um die Zeit.
0: Natürlich ist es ein Weihnachtsfilm.
1: Ja, jetzt müssen wir mal die Diskussion. Wir machen mal kurz die Mikros aus und diskutieren Weihnachten. Ja, interessant dabei ist eigentlich, dass Bruce Willis gar nicht die erste Wahl von Regisseur John McTiernan war. Eigentlich sollten Größen wie Clint Eastwood, Richard Gere oder Mel Gibson die Rolle übernehmen. Die haben alle abgelehnt. Der eine oder andere wird sich wahrscheinlich im Nachhinein gewaltig in den Hintern gebissen haben. Für Bruce Willis war es der Durchbruch und die Rolle war ihm letztendlich fast wie auf den Leib geschrieben. Haben wir ja oft, dass es Rollen gibt, wo andere Schauspieler vorgesehen waren und man sich die gar nicht in der Rolle vorstellen kann, ja, weil es dann mit der Neubesetzung so gut gepasst hat.
0: Bruce Willis ist ein Name, der immer mit der Actionwelt verbunden war, bis heute. In den 90er hat er dann noch mit anderen Filmen, die im Actionbereich tätig sind, gehabt. Unter anderem Stirb langsam 2 und The Last Boy Scout. Last Boy Scout ist aber auch in die ähnliche Richtung wie Stirb langsam. Wir haben hier einen Actionhelden, es knallt viel, nur die Story ist etwas anders.
1: Er hat jetzt auch versucht, sein Image ein bisschen zu wechseln mit Komödien. Zum Beispiel hat er in Der Tod steht dir gut mitgespielt. Ich kann mich auch noch an Hudson Hawk erinnern.
0: Ja, stimmt, Hudson Hawk war auch sehr lustig.
1: Der mir persönlich eigentlich ganz gut gefallen hat, weil er mich sehr an die Rolle von Edison erinnert hat in Model und der Schnüffler, so von der Art her, wie es aufgebaut war, wie er sich halt gegeben hat. An den Kinokassen leider gefloppt. Ich finde es nach wie vor ein guter Film, aber ist natürlich, wie immer, reine Geschmackssache.
0: Ja. Hudson Hawk kann ich mich tatsächlich auch noch dran erinnern. Da wirkt er so ein bisschen tollpatschig, sag ich mal. Ne? Mit diesem Hut, den er immer auf hat, da sieht er so ein bisschen blöd aus.
1: Ja, ich glaube, der war von der Art her, wie der geschnitten war und sowas, aber wie der aufgezogen war, vielleicht doch ein bisschen seiner Zeit voraus für damalige Verhältnisse.
0: Der Tod steht dir gut, war auch ein Film, der, glaube ich, nicht ganz so erfolgreich war. Aber als Komödie, finde ich, funktioniert er sehr gut. Ist eine düstere Komödie mit viel schwarzem Humor.
1: Ja, 1994 spielte Bruce dann den Boxer Butcher in dem Tarantino-Kultfilm Pulp Fiction. Ja, und die Darstellung, muss man nicht lange drüber reden. Er war zwar nicht sehr lange im Film zu sehen, aber die Rolle hat gepasst wie die Faust aufs Auge. Da wurde er auch sehr gelobt von den Kritikern.
0: Ich glaube, es ist auch eins der größten Zitate, wenn Pulp Fiction angesprochen wird, dieser Dialog zwischen ihm und seiner Freundin, wenn er mit dem Shopper kommt.
1: Who's motorcycle is that?
0: Genau. Er ist auf dem Englischen besser. Die fragt, who is that? Und er sagt, that is dead.
1: Genau.
0: That is dead.
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0: That is dead.
1: Genau.
0: That is dead. Das ist, wie gesagt, einer, glaube ich, der meisten Zitate, die in dem Zusammenhang mit Pulp Fiction genannt werden.
1: Ja, und bei Bruce Willis generell neben Yippie-Yay Schweinebacke.
0: Genau, da gab es mal einen Fehler. Ich glaube, es ist im dritten Teil, wo er Schweinenase sagt.
1: Ja, bin ich mir gar nicht sicher. Müsste ich nochmal gucken, kann
0: doch
1: sein.
0: Es gab ich weiß nicht mehr, ob es der zweite oder der dritte Teil ist. Da sagt er nicht Yippie-Yay Schweinebacke, sondern Schweinenase.
1: Ja, da können wir doch mal ein kleines Quiz draus machen für die Leute da draußen. Wie heißt es denn im amerikanischen Original? Weil da heißt es ja nicht Yippie-Yay Schweinebacke.
0: Ja, den habe ich im englischen Original nie gesehen. Kann ich gar nicht.
1: Ja, wer es weiß, gerne mal in die Kommentare schreiben.
0: Die 90er generell waren für Bruce Willis sehr erfolgreich, 95, 97, 98, 99 folgten dann die Kassenschlager 12 Monkeys mit Brad Pitt, das fünfte Element, wo er an der Seite von Mila Jovovich den Taxifahrer Corbin Dallas spielt, war so ein bisschen Überraschungserfolg. Dann kam noch Armageddon, The Sixth Sense, ich sehe tote Menschen, mit dem sehr überraschenden Ende.
1: Ja.
0: Also das hat funktioniert, glaube ich, auch nur einmal.
1: Ja, genau.
0: Man kann den Film nicht ein zweites Mal sehen. Nicht, weil er schlecht wäre, sondern weil das Ende ist einfach so überraschend.
1: Man kann ihn ein zweites Mal gucken, um dann festzustellen, ja, Wenn man es weiß, dass er tot ist, ja, dann fällt das ständig auf. Ja? Ah ja, natürlich spoilern wir hier. Ja, ja. Also wenn man das weiß und den Film dann nochmal guckt, ja, das ist ganz interessant, aber dann ein drittes Mal funktioniert es gar nicht mehr. Und bei Armageddon muss ich immer noch dran denken, den habe ich damals mit meinem Cousin zusammen im Kino gesehen. Und mein Cousin und ich, das hatte ich schon mal im anderen Podcast erwähnt, wir haben ja mehr Kinotage gemacht früher. Das heißt, wir haben den Film geschaut und sind dann ins nächste Kino gelaufen. Mhm. Haben uns Getränke geholt, laufen an der Kasse vorbei. Es steht da eine ewig lange Schlange, wartet drauf, dass die rein können, dass die Tür aufgeht. Und mein Cousin dreht sich zu mir rum und sagt total laut, ja, der war ja gar nicht schlecht, bloß blöd, dass Bruce Willis am Schluss stirbt. Ich habe dann erstmal den Kopf eingezogen und 30, 40 Leute haben uns angeguckt, ey, wir töten
0: so
1: euch.
0: So wie die Szene aus Homer Simpsons, ja, wo aus der Simpsons wieder Homer vorbeiläuft.
1: Genau.
0: Dass Darth Vader der Vater von Luke ist, das hätte ich ja nicht gedacht.
1: Ja, genau. Das war, da habe ich mal einen kurzen Kopf eingezogen.
0: Sehr schön. Im Jahr 2000 kam ein Superheldenfilm mit Bruce Willis raus, der nicht als Superheldenfilm angeteasert wurde. Unbreakable war hier der Titel. Bruce Willis spielt hier grandios an der Seite von Samuel L. Jackson, der Elijah Price spielt, Mr. Glass. Er ist hier der Antagonist in dem Film. Diese Unbreakable ist der erste Teil einer Trilogie, wie man dann später erst erfahren hatte. Der zweite Teil war mit dem Titel Split und der dritte hieß dann Glass. Und mit diesem dritten Teil wird die Trilogie zusammengeführt. Wirklich eine Superhelden-Trilogie, die so nicht zu erwarten war.
1: Ja, zumindest überraschend auch der Schluss. Empfehlen kann man es. Auch nicht jedermanns Geschmack, aber ich würde mir es auf jeden Fall mal anschauen. Ja, im Oktober 2005 bekam Bruce dann einen Stern auf dem bekannten Hollywood Walk of Fame. Und in dieser Zeit war auch einer der bestbezahlten Schauspieler Hollywoods und hat Gagen bekommen mit insgesamt 41 Millionen US-Dollar.
0: Mit diesen riesen Gagen rangiert er dann damit auf Platz 6 hinter Stars wie Will Smith, Johnny Depp, Eddie Murphy, Mike Myers oder auch Leonardo DiCaprio.
1: Ja, Bruce hatte zwar mit den Fortsetzungen von Stirb langsam oder auch mit der kleinen Rolle von Expendables nochmal kleinere Erfolge gehabt, aber an die Erfolge von vorher nicht hundertprozentig anknüpfen können. Ja, in den 2010er Jahren wurde es dann leider ruhig um Bruce. Das ist dann teilweise sogar so weit gegangen, dass er in zweitklassigen Produktionen nur als Nebendarsteller mitgespielt hat. Es hat dann immer noch gereicht für das Home-Kino, dass die Leute die Filme angeschaut haben, wenn Bruce Willis drauf stand. Aber der Erfolg hat sich nicht mehr so richtig eingestellt.
0: Mit dem heutigen Wissen seiner Erkrankung kann man das daraufhin zurückführen, dass die Qualität deswegen gefallen ist. Es ist leider so, dass er damals wahrscheinlich schon die ersten Auswirkungen gespürt hat. Im März 2022 gab die Familie bekannt, dass Bruce erkrankt ist. Und die Kollegen von Bruce Willis haben im Nachhinein erzählt, dass er in den letzten Jahren an Filmsets schon wiederholt Probleme hatte, seine Texte sich zu behalten, dass Abläufe nicht so ganz klar waren, dass er immer mal wieder die Unterstützung der Kollegen benötigt hat, was darauf hinweist, dass er damals, wie gesagt, schon deutliche Probleme hatte.
1: Ja, in Anbetracht der Erkrankung, ne, es gab ja dann immer wieder sehr viele Diskussionen, dass er nicht mehr schauspielen kann und dass er das verlernt hat und hin und her. Wenn man jetzt im Nachhinein weiß, dass er da schon die Erkrankung hatte, wird da natürlich ein ganz anderes Bild raus.
0: Genau, man hat ihm da, glaube ich, ganz schön Unrecht getan. Er hat versucht, noch so gut er konnte, seine Arbeit zu erledigen, weil er ja auch eine Leidenschaft dafür hat. Er hatte ja seinen Spaß auch dran gehabt, aber es ging halt einfach an nicht mehr. Bruce Willis war von 1987 bis 2000 mit der Schauspielerin Demi Moore verheiratet. Das wissen, glaube ich, alle, die Bruce Willis kennen. Sie haben in dieser Zeit drei Töchter bekommen. Diese drei Töchter sind ebenfalls vor der Kamera gewesen, schon teilweise, oder stehen auch vor der Kamera. Die älteste Tochter Rumor hat neben ihrem Vater in Hostage entführt mitgespielt. Und die beiden jüngeren Geschwister spielten neben der Mutter in Der scharlachrote Buchstabe mit. Danach noch an der Seite von Bruce in dem Film Banditen. Der Film Banditen ist aus dem Jahr 2001 gewesen. Bruce Willis spielt hier grandios an der Seite von Billy Bob Thornton die Hauptrolle. In dem Film ging es um zwei Banditen, die von einem Fernsehjournalisten interviewt werden. Die ganze Handlung spielt in einer Art Rückblende.
1: Ja, 2008 stellte Bruce Willis zum ersten Mal der Öffentlichkeit seine neue Freundin, das Model Emma Hemming, vor. 2009 heirateten die beiden und im April 2012 bekam das Paar die erste von zwei Töchtern. 2014 folgte dann Tochter Nummer 2. Ja, Bruce Willis hat als Hobby auch nebenbei Theater gespielt, was er sehr geliebt hat, war da auch als Produzent tätig. Aber seine größte Leidenschaft war wohl die Musik. Er hat ja auch damals für Hudson Hawk selbst schon Songs eingespielt. In einem Musiklokal in Los Angeles war er Stammgast und trat auch mit den Blue Shadows auf, wo er als Mundharmonika spielender Bruno, so der Künstlername, mit der Band jammte. Bruce Willis veröffentlichte 2 Musikalben, eins davon The Return of Bruno, wurde sogar mit Platin ausgezeichnet, also auch da schon Erfolg gehabt musikalisch. 2010 hat Bruce Willis einen Gastauftritt in dem Musikvideo Stylo, das 2010 von der Band Gorillaz veröffentlicht wurde. Der Link zum Video, den stellen wir unten rein. Bruce Willis ist dann ab Minute 2:02 zu sehen.
0: Könnt ihr dann in den Shownotes den YouTube-Link finden. Der Name der Band von Bruce Willis ist Bruce Willis and the Accelerators. Im Jahr 2002 hatte die Band ihre größte Tournee. Die ging insgesamt durch 15 Städte.
1: Ja, und Bruce Willis war auch zusammen mit Sylvester Stallone, Demi Moore, Jackie Chan und Arnold Schwarzenegger Miteigentümer der Restaurantkette Planet Hollywood.
0: Was man vielleicht nicht so weiß, Bruce Willis ist auch ein großer Kunstliebhaber. Er besitzt eine recht ansehnliche Sammlung von Kunstwerken, ist aber auch selber künstlerisch tätig gewesen. Vielleicht macht er es auch immer noch. Das ist ja eine Sache, die man auch mit einer Demenz noch ausführen kann. So als Erinnerung kriegen die Leute das oft hin. Auch Bruce Willis engagierte sich für verschiedene wohltätige Zwecke, besonders für Organisationen, die sich um Veteranen gekümmert haben. Die Soldaten in den USA haben ja diesen Veteranenverein. Er hat sich aber auch damals schon, sehr interessant, bevor seine Erkrankung bekannt wurde, um Alzheimer und andere Krankheiten gekümmert und hat hier viele Gelder gespendet.
1: Ja, man hat ja längere Zeit noch die Hoffnung auf den 6. Teil von Bruce Willis' Erfolgsreihe Stirb langsam gehabt. Aber ab 2020 war dann klar, dass sich das mit der Erkrankung von Bruce nicht mehr realisieren lässt. Jetzt kam heraus, dass man vielleicht die Vorgeschichte von John McClane nach einer Grafiknovelle Die Hard das erste Jahr verfilmen möchte, da Geschichte den jungen, unerfahrenen McClane zeigen soll, der sein erstes Jahr als Cop hat, wäre das natürlich möglich. Vielleicht könnte man dann auch den alten Cast im kurzen Cameo auftauchen lassen, weil man dafür natürlich nicht mehr schauspielerisch so sehr tätig werden muss. Allerdings muss ich ganz ehrlich sagen, ich habe 1-2 Videos gesehen, wenn man Bruce Willis mit seiner Familie interagieren sieht, die sich sehr, sehr voll im Herzen um ihn kümmert, weiß ich nicht, ob da noch was machbar ist. Ich glaube, da müsste man schon mit CGI ran. Ich weiß nicht, ob er selber da noch in der Lage ist, ja, so traurig wie es ist.
0: Weiß ich auch nicht. Ja, diese Videos habe ich auch gesehen, die kennt bestimmt jeder, der Bruce Willis verfolgt hat und auch folgt. Er ist einfach ein Schatten seiner selbst. Das macht die Krankheit. Es ist sehr traurig, wenn man das sieht. Muss man sich auch gar nicht so genau ansehen. Lieber ihn so in Erinnerung halten, wie er war. Die Familie kümmert sich sehr schön um ihn. Sehr gut anscheinend. Was man noch sagen kann, Bruce Willis, haben wir ja schon erwähnt, war auch als Produzent tätig. Unter anderem sogar bei der Die Hard-Reihe damals. Damit kommen wir dann noch zu unserer persönlichen Top-5-Liste der Filme, die wir am meisten mögen.
1: Ja, und da es sich um Filme handelt, fällt David Addison als Rolle leider raus. Von Model und der Schnüffler, weil das war immer noch eine meiner Lieblingsserien. Aber dann kommen wir mal zu den Filmen. Ja, es ist natürlich nicht einfach bei der großen Menge an Filmen, die Bruce Willis gemacht hat, weil dann doch einige dabei waren, die mir gut gefallen haben, die vielleicht in der Top 10 wären. Aber kommen wir mal zur Top 5. Bei mir auf dem 5. Platz The Last Boy Scout. Der ist zwar sehr stark vom Charakter an Stirb langsam angelehnt, an John McClane, aber der hat mal was saugut gefallen damals. Und auch wenn der im Kino nicht ganz so gut gelaufen ist, ich fand den top.
0: Ist ein guter Film, solider Actionfilm, kann man nichts drüber sagen. Meine 5 ist Surrogates. Das ist ein Science-Fiction-Zukunftsfilm. Die Menschheit lebt sehr isoliert in ihren Wohnungen. Sie verlassen die Wohnung nur über Roboter, mit denen sie über Neuralink verlinkt sind. Neuralink verlinkt sind, doppelte. Ihr wisst, was ich meine. Oder wenn nicht, fragt nochmal nach, dann erklär es nochmal.
1: Du kannst ja auch sagen, wo sie neural verlinkt sind.
0: Ja, genau. So wie es der Jörg sagt. Ja, die Menschen gehen nur noch mit diesen Maschinen raus. Bruce Willis spielt hier Tom Greer, einen FBI-Agenten, der mit dem ersten Mordfall, der seit Jahren stattgefunden hat, mit der Ermittlung betraut wird.
1: Ja, Platz 4 wäre bei mir Tränen der Sonne. Bruce Willis spielt der Lieutenant Waters, der eine Ärztin aus einem Bürgerkriegsgebiet in Nigeria herausholt mit seiner Gruppe. Finde ich optisch sehr gut umgesetzt, natürlich wieder ein bisschen viel US-Pathos dabei. Ne? Das Militär wird ja immer so ein bisschen Himmel gelobt, aber grundlegend auch mit der Story drumherum hat mir der sehr gut gefallen.
0: Ja, fand ich ein sehr guter Film, ist auch meine 4. Tränen der Sonne ist nicht so ein üblicher Antikriegsfilm. Man sieht hier die Zwiegespaltenheit von Lieutenant Waters, von Bruce Willis gespielt wird, der natürlich diese Ärztin retten will, aber die nicht mit ihm mitgeht, nur wenn er das Team auch rettet, die bei ihr sind in einem Kriegsgebiet oder einem Bürgerkriegsgebiet in Nigeria. Sehr spannender Film, kann man wirklich empfehlen.
1: Auf Platz 3 hätte ich 12 Monkeys. Heutzutage hat der Film eine gewisse Brisanz wegen der Pandemie, um die es sich da dreht. Der Film spielt in unserer heutigen Zukunft, im Jahr 2035, wo nur noch knapp 1% der Weltbevölkerung lebt. Ich fand es eigentlich ganz cool, das Zusammenspiel zwischen Bruce Willis und Brad Pitt und auch das doch sehr überraschende Ende, das man nicht so erwartet hat. Der hat mich abgeholt, der Film, der fand ich super.
0: Ja, ist wirklich eine spannende Story, macht wirklich Spaß, der Film. Kann man nur empfehlen. Guckt euch den an, wenn ihr den noch nicht gesehen habt. Macht es. Wirklich eine Empfehlung. Ist auch meine Nummer 3. Da brauche ich dann nicht mehr groß was zu sagen. Meine Nummer 2 wäre Pulp Fiction. Den legendärsten Spruch von Bruce Willis habe ich ja schon gesagt. Er spielt hier nur eine Nebenrolle, aber er ist von den Kritikern, wie gesagt, sehr gefeiert worden für diese Nebenrolle. Er macht es toll.
1: Ja, deckt sich mit meinem Platz 2. Pulp Fiction ist generell ein geiler Film. Es hat Kultstatus. Und die Rolle von Bruce Willis in dem Film fand ich super. Da hat er auch schon eine Zeit lang nicht mehr ganz so erfolgreiche Filme gemacht und hatte da so ein kleines Comeback, sag ich mal. Und er hat es super gespielt.
0: Ich vermute mal, deine Nummer 1 wird die gleiche sein wie meine.
1: Mein Lieblingsweihnachtsfilm.
0: Genau, Stirb langsam.
1: Richtig.
0: Ist natürlich ganz klar, der Film, wenn der Name Bruce Willis fällt, ist Stirb langsam. John McClane hat bis heute großen Einfluss auf das Action-Genre. Der Film zählt heute als Klassiker, was Actionfilme angeht und ist immer noch die Benchmark.
1: Der hat ein ganzes Genre geprägt. Also da kamen ja dann unzählige Filme mit der gleichen Machart hinterher, die so ähnlich aufgebaut waren. Ob das Alarmstufe Rot mit Steven Seagal war, da gab es unzählige Nachahmer.
0: Ja, das war unsere Starlight-Folge über Bruce Willis. Wir hoffen, euch hat es gefallen. Wir möchten gern dieses Format öfters bringen, so einmal im Monat. Mal gucken, wann wir das machen, eher am Ende oder am Anfang. Müssen wir auch manchmal gucken, wenn wir Serien machen. Das muss ja auch immer passen. Ihr könnt uns wie immer gerne schreiben über info@streamcafé.de oder besucht uns auf unserer Seite www.streamcafé.de.
1: Wir sind auch in den sozialen Medien unterwegs, bei Facebook und bei Instagram. Da könnt ihr auch gerne Kommentare hinterlassen. Macht uns für den Algorithmus gerne ein bisschen interessant, indem ihr mit uns interagiert.
0: Ihr könnt uns hören auf Spotify, Amazon Music, Apple Podcasts, Deezer und alle Podcatcher, die es da draußen so gibt. 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
1: Und was auch nicht verboten ist, empfehlt uns auch gerne weiter, wenn es euch gefallen hat.
0: Ja, natürlich.
1: Und dann hören wir uns demnächst wieder bei Streamcafé oder bei einer Special-Folge Starlight.
0: Dann wünschen wir euch eine schöne Woche. Tschüss.
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0: Hallo und herzlich willkommen zu einer neuen Folge Laberglaube. Mein Name ist Daniel.
1: Und ich heiße Dieter. Wir reden in diesem Podcast in jeder Folge über eine übernatürliche, mythologische oder dem Aberglauben entspringende Geschichte, diskutieren diese, schweifen das ein oder andere Mal ab und ordnen manche konkreteren Fälle auch thematisch und historisch ein.
0: Schön, dass ihr heute zuhört.
1: Das erste Mal sogar.
0: Genau, mal schauen, wie viele Folgen ihr hören werdet und ob das Intro irgendwann mal nicht 100-mal aufgenommen werden muss, sondern beim ersten Mal schon funktioniert.
1: Also ich habe so den Verdacht, dass ich meistens schuld dran sein werde, dass wir das öfter aufnehmen müssen.
0: Vielleicht integrieren wir einfach einen Timer bzw. eine Strichliste in jede Folgenbeschreibung. Wie oft wurde das Intro aufgenommen, bevor die Folge richtig loslegen konnte?
1: Zumindest haben wir dann witzige Outtakes.
0: Auf jeden Fall. Viel wichtiger ist es jetzt aber, Didi. Sollen wir uns mal kurz vorstellen, bevor es hier richtig losgeht mit unseren Geschichten, damit unsere HörerInnen auch wissen, mit wem sie es überhaupt zu tun haben?
1: Eine sehr gute Idee. Sie sollen ja auch seelisch darauf vorbereitet sein, dass sie wahrscheinlich nicht alles verstehen werden, was ich sage, wegen dieser Sprachbarriere.
0: Ja, sie ist wirklich kaum zu überbrücken.
1: Ja, wenn ich nicht richtig tirolerisch rede.
0: Dann verstehe, glaube ich, nur noch ich dich und eine kleine Auswahl von Menschen da draußen.
1: Genau. Also, wie ihr vielleicht schon vermutet habt, ich bin aus Innsbruck. Daniel, du lebst in Deutschland.
0: Genau, seit 2017.
1: Mhm. Wir haben uns auch kennengelernt in Innsbruck. Damals warst du nur Student.
0: Korrekt.
1: Und ich ja auch. Zwar nicht so erfolgreich wie du, aber ich war's.
0: Ja, und eigentlich sind wir seitdem unzertrennlich. Das kann man schon so sagen.
1: Ja, wirklich seit dem ersten Treffen. Ja. Wir sind einen Kaffee trinken gegangen und ich glaube, wir haben uns in der Bibliothek damals kennengelernt beim Lernen.
0: Genau, richtig, richtig.
1: Haben dann eine Pause gemeinsam verbracht und so entstand die ultimative Freundschaft.
0: Ja, ich kann es gar nicht in anderen Worten wiedergeben. Genau.
1: Ja. Bis du mich verlassen hast und ich nach Deutschland gezogen hast.
0: Genau. Aus diesem Grund nehmen wir auch digital auf. Vielleicht wird der eine oder die andere das auch an der Audioqualität hören, aber wir geben unser Bestes, dass das euren und unseren Ansprüchen genügen wird.
1: Mhm. Also mein Internet funktioniert zur Abwechslung.
0: Das ist schon mal sehr, sehr gut. Ja, jetzt wissen die HörerInnen schon mal, wer wir sind, oder möchtest du noch weitere Infos über dich preisgeben?
1: Ich denke, das wird eh im Laufe der Sendung nach und nach immer wieder passieren, weil wenn wir so jetzt Infos droppen, dann das merkt sich ja sowieso niemand. Vielleicht werden wir irgendwann so interessant, dass die Leute uns auch kennenlernen wollen.
0: Ja, da freuen wir uns auf jeden Fall drauf.
1: Ja.
0: Was wir aber schon noch kurz klären können ist, wie geht's dir heute, Didi? Damit sollten wir eigentlich jede Folge mal kurz anfangen, ein kleines Bild von unserer Laune zu zeichnen vor der Geschichte, die ich dir erzählen werde.
1: Damit die Zuhörer und Zuhörerinnen dann meinen Verfall bemerken, wollen ich mich dann schon komplett gruseln nach deiner Geschichte.
0: Wer weiß.
1: Ja, also grundsätzlich geht es mir heute ganz gut, leichte Kopfschmerzen, aber geht eigentlich. Es ist Sonntag, ich freue mich auf den Arbeitstag morgen und ja, na, kann mich eigentlich nicht beschweren. Wie geht's dir?
0: Ja, bei mir sieht's ähnlich aus. An die ZuhörerInnen, die dieser ersten Folge eine Chance geben. Meine Stimme klingt nicht immer so nervig. Das liegt nur daran, dass ich noch ein bisschen verschnupft bin.
1: Jetzt lüg sie nicht an.
0: Das müsst ihr dann wohl selber rausfinden. Aber ansonsten geht es mir auch sehr, sehr gut. Und ich genieße heute den Sonntag, unseren Aufnahmetag, sehr entspannt zur Abwechslung. Mhm. Ja.
1: Und vielleicht dann eh schon als, wie sagt man da, Cliffhanger für nächste Woche. Klingt Daniel wirklich so oder hat er gelogen?
0: Stimmt, findet es raus.
1: Schaltet nächste Woche wieder ein.
0: Genau.
1: Okay. Ja, soll wie sind wir eigentlich auf...
0: Ja, erzähl. Nicht. Nein, erzähl. Okay.
1: Mhm. Wie sind wir überhaupt auf den Namen gekommen, Laberglaube? Was bedeutet das für uns? Sollten wir vielleicht auch noch kurz einmal droppen, die Info.
0: Also ich finde, das erklärt sich schon ganz gut. Man hört es jetzt auch schon, wir labern ziemlich viel oder können auch ziemlich viel labern, wenn es drauf ankommt. aber verknüpfen das Ganze mit der Thematik des Aberglaubens, des Übernatürlichen, des Paranormalen und wollen uns da einfach, weil uns beide diese Thematik sehr interessiert, auch mal ein bisschen mehr einarbeiten, uns eben besonders spannende Dinge mal erzählen und drüber diskutieren und ein bisschen philosophieren. Wo kommt das her? Wieso hat sich das vielleicht auch so entwickelt, gesellschaftlich, historisch, was auch immer? Finden wir das auch gruselig oder nicht? Und ja, ich glaube, das erklärt den Namen unseres Podcasts schon ganz gut. Was würdest du denn sagen?
1: Ja, hast du es eigentlich eh sehr gut erklärt, finde ich. Also der rote Faden für unseren Podcast ist auf jeden Fall das Übernatürliche, weil wir da einfach beide interessiert sind an solchen Themen. Und ja, wir schweifen einfach gerne ab oder labern generell über Gott und die Welt. Deshalb wollen wir uns da nicht einschränken auf nur Übernatürliches, aber es ist auf jeden Fall der rote Faden.
0: Genau. Und dann würde ich sagen, kann ich ja schon mit der ersten Geschichte beginnen.
1: Ja, bitte. Bin schon sehr gespannt. Muss ich da noch einen Exorzisten rufen oder nicht?
0: Nein, ich denke, das wird nicht nötig sein. Genau, heute bin ich dran mit Erzählen. Das heißt, du kannst dich zurücklehnen, genießen und zwischendurch, wenn du eine Frage hast, natürlich jederzeit dazwischen grätschen.
1: Ja, genau. Es wäre vielleicht auch nur nett zu sagen, wir haben ja schon einmal eine Probefolge gemacht, die verschollene Folge 0. Und dabei festgestellt, dass wir auf jeden Fall das so aufteilen müssen, dass immer nur eine Person eine Geschichte erzählt, weil sonst die Folge über eine Stunde dauert.
0: Ja, außer ihr seid jetzt schon so begeistert von dieser ersten Folge, dass ihr sagt, wir wollen unbedingt längere Folgen. Dann können wir auf dieses Feedback ja vielleicht eingehen. Geplant ist es aber erstmal nicht.
1: Und beim Bonusmaterial.
0: Genau. Okay. Bist du bereit?
1: Ich bin bereit.
0: Gut, wir verlassen das Festland heute und reisen auf eine Insel, nämlich nach Irland. Und ich würde mich gerne im Vorfeld schon dafür entschuldigen, wenn ich irgendwelche gälischen Begriffe falsch ausspreche. Ich habe mir im Vorfeld ein paar Aussprachevideos auf YouTube angeschaut, aber es ist trotzdem nicht ganz so einfach. Ich gebe mir aber ganz, ganz viel Mühe. Und dann wollen wir doch mal anfangen, ja?
1: So wie Neitrgalisinkru oder wie heißt
0: das? Das wäre isländisch, aber ja.
1: Achso, okay, gut. Die Nachtigall singt.
0: Richtig.
1: Braucht man immer. Aber gut, Dani, sorry.
0: Gut, unsere Geschichte, die führt uns erstmal ins ländliche Irland des späten 19. Jahrhunderts. Und genauer gesagt sind wir in Ballywadley, das ist der Name des Ortes, of County Tipperary, das im südlicheren Teil Irlands liegt. Und unsere Geschichte handelt von Bridget Cleary, einer jungen, modernen Frau, die sich ihren Lebensunterhalt selbst als Schneiderin verdiente. Sie wurde 1869 geboren und galt laut den Quellen als intelligent, schön und unabhängig. Sie und ihr Mann, sie war auch verheiratet, galten im Ort als gebildet und relativ wohlhabend. Und es gab eine besondere Tatsache, die Bridget herausstechen ließ, nämlich, dass sie als verheiratete Frau eigenes Einkommen besaß, eben als Schneiderin, was für die damalige Zeit ja eher ungewöhnlich war. Eine zweite besondere Tatsache an Bridget war, dass sie Botengänge alleine erledigte. Also wenn sie ihre Schneiderwerke, beziehungsweise das, was sie selbst bearbeitet hat, wieder zurückbrachte, ging sie alleine.
1: Also war das für damals sogar schon ungewöhnlich, dass die Leute, also dass Frauen selbst das alleine da wohin gebracht haben. Nicht einmal das war normal.
0: Genau, das galt damals für sie, weil sie eigentlich verheiratet war, als ungewöhnlich.
1: Mhm. Crazy.
0: Irgendwie komisch, ne? Andere Zeiten, kann man sich heute gar nicht mehr vorstellen.
1: Na, überhaupt nicht.
0: Gut, dass es nicht mehr so ist. Okay. Das gleiche tat sie zum Beispiel am 4. März 1895, der Tag, an dem unsere Geschichte beginnt. Die zu diesem Zeitpunkt 26 Jahre alte Bridget passiert auf ihrem Heimweg einen kleinen mittelalterlichen Hügel. Der bestand zu der Zeit nur noch aus drei Erdwällen, also die waren sichtbar, aber du konntest keine gute Struktur mehr daran erkennen. Und in der Umgebung war dieser Hügel auch als Feenhügel bekannt. Den irischen Namen habe ich auch recherchiert, aber den kann ich wirklich nicht aussprechen. Deswegen lasse ich das lieber. Und laut dem irischen Volksglauben leben dort die Is-Shi, Das sind die sogenannten Feenwesen, oder so heißen die Feenwesen im irischen Volksglauben, die sich als menschengroß und in einer versteckten Welt lebend vorgestellt werden. Zum Beispiel eben in oder unter diesem Erdhügel, den Bridget ja an diesem Tag eben passiert hatte, auf ihrem Botengang. Wie viele Leute wahrscheinlich vor ihr und wie sie wahrscheinlich selbst auch schon öfter. Aber an demselben Abend nach diesem Botengang klagte Bridget schon über eine innere Kälte, die sich nicht vertreiben ließe. Sie legte sich ins Bett und wollte das sozusagen auskurieren durch Schlafen, aber die Symptome verschlimmerten sich in den darauffolgenden Tagen. Also sie war bettlägerig und wurde schlussendlich dann ernsthaft krank. Hast du eine Idee, was sie haben könnte?
1: Die Grippe.
0: Wäre eine Möglichkeit, ne? Oder eine andere Atemwegserkrankung, Tuberkulose, Bronchitis.
1: Ja, wirklich.
0: Was auch immer, ne?
1: Also, oh mein Gott, es ist März und sie kommt von einem Spaziergang zurück und ihr ist kalt. Oh mein Gott, sie muss von Feen verzaubert sein.
0: Oh, du bist gar nicht so schlecht. Ihr Mann hat sich eigentlich rührend um sie gekümmert.
1: Bis er sie getötet hat?
0: Aber während ihrer langsamen Genesung entwickelt sich dann schon ein ziemliches Drama. Denn ihr Mann Michael begann zu glauben, dass sie von den Ishi entführt und durch eine der ihren ersetzt worden sei.
1: Aha.
0: Und das Spannende ist, wie er das glaubte zu erkennen. Nämlich behauptete er, sie sei unter anderem 2 Zoll größer als vor dem Spaziergang und zu schön, um seine Frau zu sein.
1: Okay, vielleicht hat er ein bisschen zu viel Guinness gesoffen.
0: Wer weiß. Also ich finde es auch sehr grenzwertig, sowas zu sagen. Sie ist jetzt plötzlich so schön, um meine Frau zu sein.
1: Hm. Ja, du, aber du weißt ja nicht, was er vielleicht für Hackfresse gehabt hat.
0: Ey, das stimmt, das kann ich so nicht sagen. Wobei, ich habe ein Foto von ihm gesehen, tatsächlich.
1: Also schon, aber schon sexy.
0: Na, das liegt immer im Auge des Betrachters.
1: Für die damalige Zeit.
0: Auf jeden Fall. Das war jetzt sozusagen noch nicht das Schlimme daran, sondern es gab einen ansässigen Geschichtenerzähler und der hat Michaels beginnende Zweifel halt noch untermauert durch eben Geschichten über diese Feen, die Menschen eben regelmäßig entführen sollten und durch ihresgleichen ersetzt haben sollen. Mhm. Und in der irischen Folklore galt das zur damaligen Zeit als eine ernste Bedrohung. Ja, also diese getauschten Wesen wurden dann oft als schwach, seltsam oder bösartig beschrieben und der Glaube an sie, der war halt tief verwurzelt, vor allem auch da in der Region. Ne? Je ländlicher, umso öfter ist das ja dann auch der Fall, dass so Aberglaube verwurzelt ist. Ja, Michael ließ sich davon natürlich nicht lumpen und hat ein paar sehr grausame Rituale angewendet, um seine wahre Frau zurückzubekommen, die kleiner und nicht so schön war, laut seiner Aussage.
1: Mhm. Ich will meine hässliche Frau zurück,
0: oder was? Ja, so ungefähr.
1: Oh Gott, da ist eine Spinne auf meiner Couch. Ah. Oh Gott, Dani, der Gruselgeschichte bringt Ungeziefer. Ist auf mich zugelaufen jetzt.
0: Soll ich das rausschneiden oder soll was drin lassen?
1: Na bitte, das können wir ruhig drin lassen. Oh mein Gott.
0: Okay.
1: Vielleicht haben unsere Zuhörer und Zuhörerinnen ähnliche Phänomene. Laufen
0: uns
1: Spinnen auf euch zu, genau, während ihr diesen Podcast hört.
0: Ich sehe keine Spinnen bei mir.
1: Okay.
0: Okay, gut. Michael, Rituale. Ich fahre einmal fort. Das Schlimme daran war, dass er von einigen Mitgliedern der Dorfgemeinschaft auch unterstützt wurde in diesen Ritualen, weil sie seine Meinung teilten. Also einerseits, dass es diese Feen gibt und sie Menschen austauschen und dass es nicht die echte Bridget ist, die bei ihm zu Hause im Bett liegt. Ich zähle jetzt mal so ein bisschen Teile dieser Rituale auf. Er zwang sie unter anderem so bittere Kräutertinkturen zu trinken, die ihm irgendjemand gegeben hatte. Er schrie auf sie ein, sie solle doch seine Frau zurückgeben. Ja, er hat sie auch mit dem Urin fremder Männer beworfen.
1: Oh Gott.
0: Ja.
1: Nur beworfen oder so, heute haben wir Open House, bitte pinkelt doch mal alle auf meine Frau.
0: Also laut der Quelle hat er sie damit beworfen.
1: Oh, die Urinquelle? Oder?
0: Na, ich glaube nicht.
1: Oh Gott, das ist eklig.
0: Sehr, sehr fies, genau. Also auch arme Bridget, ne? Und die konnte ja nichts dagegen tun. Als Frau im 19. Jahrhundert hattest du halt auch keine Rechte. Vor allem, wenn du dann eh noch oder dir nachgesagt wird, dass du eine Fee bist und gar keine Frau.
1: Aber Feen sind doch nett, oder?
0: Ja, also ich glaube, das ist so ein Überbegriff für übernatürliches Wesen, so Feenwesen. Können wir ja auch nochmal drüber sprechen in einer anderen Folge. Was bedeutet der Begriff Fee alles? Auf jeden Fall ging es weiter. Er ließ sie dann auch oft von 5 Männern festhalten und bedrohte sie immer wieder mit einem heißen Spieß und drohte ihr, die Stirn zu verbrennen, wenn sie nicht zugab, eine Hexe oder eben so ein getauschtes Feenwesen zu sein, und wollte so seine Frau zurückbekommen. Und tatsächlich kehrte dann im Laufe einer der Nächte, die auf Bridgets Erkrankung folgten, Ruhe ein und Michael schien plötzlich zufrieden zu sein. Das währte aber nur kurz. Ich erinnere dich nochmal, gestartet sind wir am 4. März, ne, mit ihrem Spaziergang.
1: Ja.
0: Und am 15. März eskalierte die ganze Situation. Michael hat Bridget dann in Brand gesetzt, als sie ihn um Milch gebeten hat.
1: Oh mein Gott.
0: Hast du eine Idee, wieso das so krass für ihn war?
1: Ja, weil sie als Frau ihn bedienen muss natürlich. Wie kann sie von einem Mann erwarten, dass er ihr Milch bringt?
0: Das ist wirklich gut. Ja, so war es halt nicht, aber das wäre auch ein Argument gewesen, das irgendwie vielleicht noch weniger übernatürlich war. Nein, Michael hatte gehört, dass Feen oft Gelüste nach frischer Milch hätten. Und deswegen war er überzeugt, es ist eine Fee. Wenn sie Milch von ihm will, dann muss es eine Fee sein. Und wenn er die tötet, dann muss die echte Bridget ja zurückkommen. Ja, stattdessen starb natürlich Bridget und sie wurde später in einem Flammenwerfer hinter dem Haus gefunden.
1: Oh Gott, und ich habe gleich am Anfang gespoilert.
0: Ja, richtig gut, ich schon interpretiert, was hier passiert.
1: Okay. Ja, aber war es das jetzt, oder?
0: Ja, es gibt noch einen ganz kleinen Nachtrag.
1: Ja, weil ich denke mir jetzt so, okay, ja, die war halt einfach krank und er hat sich rührend um sie gekümmert, offensichtlich. Alles dafür getan, dass es seiner Frau besser geht.
0: Seinem Glauben auch schon, denn Michael wartete in den 3 auf den Mord folgenden Nächten am Feenhügel. Er war überzeugt davon, nach wie vor, dass jeden Moment seine Frau zurückkehren würde. Er wartete natürlich vergeblich, aber jemand kam zu ihm. Hast du eine Idee, wer?
1: Ich vermute mal keine Fee.
0: Nein.
1: Die Gruppe von Männern, die seine Frau angepinkelt hat oder
0: was? Auch die nicht. Und Spoiler, es war auch nicht Bridget.
1: Ah, okay. Wer könnte das gewesen sein? Klär mich auf.
0: Ja, die Polizei.
1: Okay. Ja, das macht natürlich Sinn. Also sind die nicht so involviert in den Feenglauben?
0: Nein. Der Mord, der löste grundsätzlich sehr, sehr, sehr viel Empörung aus da in der Gegend, ne? Bis natürlich auf die paar Leute, die ihn unterstützt haben, und führte auch zu einem Prozess. Und der offenbarte eben nicht nur die Brutalität des Aberglaubens, also ne, der hat ja jetzt wirklich viel gemacht in diesen, was waren das, vom 4. bis 15. 11 Tagen, sondern auch das Spannungsfeld zwischen Tradition und Moderne in Irland. Ja, die Gesetzgebung und Rechtsprechung war natürlich ganz, ganz klar. Michael wurde wegen Totschlags zu 20 Jahren Haft verurteilt. Aber er berief sich natürlich immer noch darauf, ja, er ist sicher, es ist eine Fee und seine Frau ist ja gar nicht da und die Leiche ist nicht seine Frau.
1: Ja, aber das ist, okay, beim 1800 irgendwas, was waren wir da, 1895?
0: 1890, ja.
1: Dann gibt es nicht in Irland sogar einen Feenminister oder sowas?
0: Ich glaube, den gibt es auch in Island.
1: Okay, das ist gefährliches Halbwissen.
0: Ich kann das einmal schnell nachschauen.
1: Okay, also weiter geht's nach der Werbung.
0: Achso, ja, es gibt einen Elfenbeauftragten in Island.
1: Ah, okay.
0: Den gibt es wirklich.
1: Ja, aber Elfen sind ganz was anderes als Feen, das muss man natürlich wissen, ja. Okay, na, aber das zeigt doch auch, dass das in wie tief das verwurzelt ist in dieser Nation, wenn es sogar eigene politische Beauftragte gibt für sowas.
0: Ja, auf jeden Fall.
1: Dann wundert es mich nicht, dass gerade so um 1900 herum, dass man da einfach einmal seine Frau anzündet, weil man denkt, sie ist eine Fee. Okay, ja, das ja. ist schon krass.
0: Bevor ich jetzt mehr über den Mythos erzähle, was glaubst du denn, wieso der Glaube so stark war, dass er für Michael sogar gerechtfertigt hat, seine Frau umzubringen?
1: Boah, also muss ja irgendwie schon auch gedacht haben, dass das von ihr Gefahr ausgeht. Oder wahrscheinlich wollte er nur seine Frau zurückhaben und hat Liebeskummer gehabt.
0: Mhm.
1: Aber generell, warum macht jemand sowas? Warum glaubt jemand so fest an sowas? Wahrscheinlich, weil er keine natürliche Erklärung für andere Ereignisse hat oder vielleicht sie nicht damit abfinden wollte, dass seine Frau krank ist. Keine Ahnung.
0: Ja, das denke ich mir auch. Vor allem, sie war ja schon langsam auf dem Weg der Besserung. Also das verstehe ich halt ja, auch nicht.
1: Eben. Ja, und dann nur, weil sie Milch trinken wollte.
0: Ja, das war so, das finde ich auch so krass.
1: Das ist das Verrückteste überhaupt. Ich meine, das ist ja eins von den Hauptnahrungsmitteln aus der Zeit.
0: Ja.
1: Also, weiß nicht, die Menschen haben gehabt Brot und Milch und keine Ahnung. Aber die Sachen, die hast du halt meistens gehabt.
0: Ja, aber, genau.
1: Boah. Also ich muss echt sagen, ich glaube, dass er von einer Fee besessen war und von den Feen beauftragt worden ist, die Menschen nach und nach auszurotten.
0: Ja, dann war er aber nicht sehr erfolgreich, wenn er nur ein Opfer für die Feen jetzt gesammelt hat.
1: Ja, aber das nächste Mal sind sie vielleicht geschickter vorgegangen oder so.
0: Wer weiß. Ja, also wirklich, wirklich krasse Geschichte, ne? Vor allem eben auch für die Zeit, fand ich. Deswegen dachte ich mir, um dir den Einstieg in diesen Mythos, den ich dir heute vorstelle, zu erleichtern, basiere ich das mal auf einer tatsächlich wahren Geschichte.
1: Richtig heftig, dass es echt passiert ist.
0: Ja.
1: Mhm. Aber ich muss sagen, auf unserer Gruselskala.
0: Genau, wir wollen ja immer Gespenster für die Geschichten vergeben am Ende.
1: Genau, weil wir es ja jetzt das erste Mal machen, muss man so erklären. Also, null Gespenster bedeutet, es ist definitiv nichts Übernatürliches, sondern geht mehr Richtung, keine Ahnung, die Menschen haben sich das alles eingebildet. Und 10 Gespenster bedeutet, da muss definitiv mehr passiert sein. Da müssen, ja, weiß nicht, übernatürliche Kräfte und ganz was anderes dahinter stecken, was man halt jetzt noch nicht erklären kann.
0: Genau.
1: Mhm. Und auf dieser Skala würde ich jetzt eher nur, für mich ist einfach klar, dass der Mann verrückt war. Ich muss sagen, die Geschichte bekommt, aber wissen kann man es jetzt auch nicht. Ja, sie kriegt 2 Gespenster.
0: Mhm, alles klar.
1: Wie sieht es bei dir aus?
0: Ja, ich bin ja ein bisschen befangen durch die ganze Recherche, aber...
1: Ich hatte 10 Gespenster, ist meine Geschichte.
0: Nein, auf keinen Fall. Also, ich finde es schon krass. Also, ich würde, glaube ich, so 3 oder 4 Gespenster geben, aber nicht, weil ich glaube, dass es übernatürlich ist oder dass Bridget ausgetauscht war, aber weil ich es so krass finde, dass Michael nur durch diesen Aberglauben dazu getrieben wurde, nicht nur seine Frau schlussendlich umzubringen, also zu ermorden, sondern sie vorher auch tagelang zu quälen und nicht davon sich abbringen zu lassen, dass es halt doch seine Frau ist. Vor allem mit diesen Aussagen, sie ist 2 Zoll größer und nicht so schön, also schöner als seine Frau. Also das finde ich schon wirklich, wirklich krass. Deswegen, ja, ich würde 4 Gespenster geben.
1: Okay. Mhm.
0: Mhm. Ja.
1: Aber es wundert mich auch, wie jemand krank sein kann und dann schöner sein kann.
0: Ja, ist auch interessant.
1: Also, so, sie hat endlich abgenommen durch die Krankheit, sie ist schöner oder was?
0: Oh ja. Wer weiß.
1: Auf jeden Fall kein Mann, den man heiraten sollte.
0: Nein, definitiv nicht. Okay, sollen wir ein bisschen tiefer in die Materie eintauchen oder hast du noch irgendwas zur Geschichte an sich offen?
1: Ah, passt gut. Daniel, dring ein.
0: Okay.
1: Die Materie.
0: Ja, natürlich. Den ganzen Mythos können wir durch ein Wort eigentlich zusammenfassen, das ich bisher absichtlich vermieden habe. Sagt dir denn der Begriff Wechselbalg etwas?
1: Ja, habe ich schon einmal gehört.
0: Ja, sag mal, was du so da...
1: Das beschreibt doch irgendwelche Wesenheiten, die ihre Form ändern können, oder? Also sie auch in jemand anderen verwandeln können.
0: Ja.
1: So ganz grob, aber du wirst mich sicher gleich eines Besseren belehren, hoffentlich.
0: Ja, ich würde dir jetzt mal erstmal so einen ganz kleinen Überblick geben, was es mit diesem Mythos auf sich hat und vor allem, wo es den überall gibt. Denn was spannend ist, wir finden den nicht nur in Irland, sondern auch vor unserer Haustür und weiter entfernt. Immer mit sehr vielen Gemeinsamkeiten. Ich habe den Fokus jetzt mal ein bisschen auf Europa gelegt, aber werde dir gleich auch noch ein paar Geschichten erzählen aus anderen Ländern bzw. aus anderen Kontinenten. Und wir fangen mal an so mit Deutschland und Skandinavien. Da galten diese Wechselbälger oft als Kinder, die niemals wachsen, ständig weinen und unersättlichen Hunger haben. Wenn wir in den mittelalterlichen deutschen Glauben ein bisschen eintauchen, dann sind die Wechselbälger hässliche, missgestaltete Kinder, die von Elfen, Zwergen oder Hexen gegen die eigentlichen menschlichen Neugeborenen ausgetauscht wurden. Also hier sehen wir Babys.
1: Balg. Okay,
0: genau.
1: Ist ja Balg wirklich ein schlimmes Kind quasi.
0: Ja, richtig. Und die Wesen fielen dann anscheinend durch Gier nach Nahrung, fehlenden Verstand oder eben körperliche Auffälligkeiten wie dicke Hälse oder große Köpfe auf. Und die haben das gemacht, laut dem deutschen Volksglauben, dass die gestohlenen Menschenkinder bei den übernatürlichen Wesen aufgezogen werden konnten, die ja dann eben schön waren und geschickt und so weiter. Während die untergeschobenen Kinder, also die getauschten Kinder, bei den menschlichen Familien nur eine Last sein sollten. In Skandinavien war das sehr, sehr ähnlich, nur da war es dann eher so trollartige Wesen. Also da haben wir so andere Herkunftswesen praktisch, die diesen Tausch vollziehen, also Trolle oder Elfen. Und in Schweden und Dänemark vermischt sich das Ganze auch so ein bisschen mehr mit übernatürlichen Figuren von Berggeistern und eben auch Feen. Aber hier haben wir auch die Gemeinsamkeit, die sind hässlich, unersättlich und oft böse. Sie sollten den Menschen durch das Verhalten und ihr Aussehen eines bereiten, nämlich Kummer.
1: Okay. Also sie haben einfach eine Ausrede gesucht, warum sie ihr Kind nicht lieben.
0: Ja, so könnte man das auf jeden Fall interpretieren. Also, so Deutschland und Skandinavien, die hatten nicht so viel für alle Kinder übrig, wie es scheint.
1: So in Österreich bestimmt ganz anders.
0: Na, da habe ich jetzt leider nichts direkt dazu gefunden, aber ich komme gleich nochmal in die direkte Nachbarschaft. Genau, in Irland waren wir ja schon, ne? Kinder der Feen, das gilt auch in Schottland. Und da wurden sie aber auch als besonders altklug beschrieben und musikalisch begabt. Und diese Begabungen, also hoher Intellekt und musikalische Fähigkeiten, die machten sie verdächtig. Unterschied zu dem, was wir bisher gehört haben, ne? Hier gibt es zwar auch Menschen, die ausgetauscht werden, aber nicht immer nur von Babys oder kleinen Kindern. Haben wir ja gerade auch in der Geschichte gehört, ne? Bridget war ja 29, müsste ich nochmal ausrechnen.
1: Ende 20.
0: Ja, also kein Kind mehr als sie.
1: So wie wir.
0: Ja, ausgetauscht wurde.
1: Forever 29.
0: Ja. Ja, und das Ganze geht auch weiter in die slawischen Länder, also Litauen oder Polen. Da werden diese Wechselbälger mit Dämonen oder Hexen in Verbindung gebracht. Und da gibt es auch eine Geschichte, die habe ich jetzt nicht im Detail recherchiert. Die wird Kindern erzählt, also wie eine Art Gute-Nacht-Geschichte oder Böse-Nacht-Geschichte. Und diese Geschichte handelt von einer Frau, die auch eben so einen Wechselbalg bekommen hat oder untergeschoben bekommen hat. Sie hat es dann ins Feuer gesetzt und die Dämonen mussten dann ihr echtes Kind zurückbringen.
1: Um Gottes Willen. Warum man Menschen immer anzünden muss, wenn man, ja. Wenn man etwas zurückhaben will, so wie die arme Bridget.
0: Ja, genau. Also Feuer ist halt also Standardabwehrmechanismus gegen alles Übernatürliche gefühlt.
1: Ja, vielleicht kommt von dem auch Fegefeuer, weil das soll ja auch die Sünden eigentlich rausbrennen oder so, oder?
0: Und du da war jetzt schon eine richtige Verknüpfung zwischen Aberglaube und Religion. Das, dem können wir vielleicht auch nochmal auf die Spur gehen. So eine Folge zum Thema Feuer in der Mythologie.
1: Ja. Bis der Papst an unsere Türen klopft und sagt so, hey, redet nicht so schlimm.
0: Ja.
1: Nur Mythen. Die Kirche ist ja nichts Mythisches. Die Kirche, der Glaube existiert einfach so.
0: Ja, genau. Okay. Weiter. Ich habe ja schon gesagt, zu Österreich habe ich nichts, aber zu Ungarn und der Slowakei. Und da sollen Wechselbälger aufgefallen sein, weil sie Lateinisch gesprochen haben.
1: Oh Gott.
0: Und das hat die Eltern dann dazu geführt, das Kind in einen Sumpf zu werfen.
1: Nachvollziehbar, ja.
0: Genau, und danach fanden diese Eltern immer ihre echten Kinder wieder. Also auch wieder so Geschichten, die Kindern erzählt wurden. Also böse Kinder werden in den Sumpf geworfen.
1: Sprich nicht lateinisch.
0: Genau, die echten lieben Kinder kommen dann wieder zurück.
1: Oh Gott, das ist wieder so typisch, ich habe Angst vor gebildeten Menschen. Und deshalb muss ich sie umbringen, weil sie könnten sonst irgendwas Böses mit mir machen, mit ihrer ganzen Bildung.
0: Ja,
1: vielleicht. Oh Gott.
0: Ich kann mir aber auch gut vorstellen, dass das schon ein bisschen auf Kinder einwirken sollte. So, du hast immer diese moralischen Elemente, die bösen Kinder oder die abnormalen, unter Anführungszeichen, Kinder. Das müssen ja die getauschten Kinder sein. Die werden in den Sumpf geworfen oder ins Feuer gesteckt, weil dann kommen ja die echten Kinder zurück. So, dann bin ich als Kind doch sofort vorsichtig und denke mir so, oh mein Gott, ich muss normal sein, sonst werde ich verbrannt. Ja.
1: Wie es früher immer hieß, ich glaube, meine Oma hat das immer gesagt, wenn du jetzt nicht ins Bett gehst, dann holt dich der Fuchs.
0: Ja, zum Beispiel, genau.
1: Ja. Kinder glauben ja alles.
0: Ja, die glauben alles. Also, da war man ja selber oft nicht anders. Auf jeden Fall gibt es auch in Asien, in Japan, den sogenannten Kotengu. Das ist auch ein Kobold, der Kinder entführt. Und in Afrika gibt es auch in verschiedensten Mythen, zum Beispiel den Zulu-Mythen, Geschichten von eben Geistern oder Dämonen, die Kinder ersetzen. Und auch da gibt es oft eine moralische Lektion am Ende, die sozusagen die Kinder auf die richtige Bahn führen soll, damit sie eben nicht wieder zurückgetauscht werden müssen.
1: Gottes Willen.
0: So, jetzt haben wir einige Länder gehört und einige Varianten dieses Mythos. Was denkst du? Warum ist dieser Mythos in so vielen Kulturen verbreitet?
1: Damit man seine Kinder besser unter Kontrolle hat.
0: Ja, das glaube ich kann auch eine Rolle spielen, auf jeden Fall. Du hattest ja auch schon so ein bisschen angedeutet, vielleicht als Erklärung für Unbekanntes.
1: Ja, genau. Ja, also alles, was fremd ist, und man sich nicht erklären konnte, muss halt irgendwie übernatürlich gewesen sein für die Menschen damals. Denn man ist ja auch nachvollziehbar, wenn ich Menschen in den Sumpf werfe, die Lateinisch sprechen. Also dann so quasi, ich sortiere mal alle aus, die Bildung haben. Und natürlich, die übrig bleiben, haben keine Bildung und brauchen was Übernatürliches als Erklärung.
0: Ja.
1: Und dann ist es natürlich super praktisch, wenn die Kinder Angst haben und dann aus dieser Angst heraus sie so verhalten, wie man das als Elternteil will.
0: Absolut, da gebe ich dir vollkommen recht. Und ich glaube auch, dass zu den Zeiten, es erstreckt sich ja über einen weiten Bereich der Vergangenheit, vielleicht auch viele Erkrankungen einfach noch nicht bekannt waren oder auch so genetische, vererbbare Leiden.
1: Ja, ja.
0: Die man nicht kannte, ne? Und das dann natürlich einfacher war zu erklären, mein Kind wurde vertauscht, deswegen hat es 7 Hände.
1: 7 Hände? Ja, okay.
0: Als überspitztes Beispiel natürlich.
1: Ja, weil man wird sicher damals auch schon vorgekommen sein, dass jemand eine zusätzliche Hand hat oder sowas.
0: Das auf jeden Fall, ne? Und da haben wir auch unterschiedliche Aspekte. Wir haben ja auch gerade schon gehört, ne? Die sind auch besonders hässlich und böse und im deutschen Glauben ja eben so, haben die so körperliche Deformationen, ne? Das ist ja oft auch so eine Auswirkung von irgendeiner erblichen Krankheit. Wer weiß, wenn der Stammbaum im Kreis ist in so einem kleinen Dorf, ne?
1: Genau, und dann hat halt einmal jemand ein Down-Syndrom, Trisomie 21, und du weißt nicht, warum, was das ist, wie das zustande kommt. Was ganz normal ist, dass du was mit deiner Cousine hast.
0: Ja, aber das wissen die doch, weil die Feen haben doch das Kind getauscht dann.
1: Ach so, ja, stimmt. Die Erklärung für alles.
0: Genau. Aber viel interessanter ist ja jetzt eigentlich, jetzt haben wir schon drüber gesprochen, was diese Wechselbälger in unterschiedlichen Mythologien ausmacht. Das haben wir ja in der Story von Bridget schon gesehen und auch wie Michael versucht hat, sie dazu zu bringen, zu zwingen, zuzugeben, dass sie so ein Wechselbalg ist. Jetzt würde mich mal interessieren, ob du eine Idee hast, wie man so einen Wechselbalg heilen kann, also unter Anführungszeichen. Wie kriegt man die ursprüngliche Person wieder zurück? Da gibt es nämlich auch ziemlich viele unterschiedliche Dinge.
1: Okay, also da halte ich mich jetzt einfach einmal an den Mann von der Bridget. Verbrennen ist einmal gut. Auf keinen Fall Milch geben, das verschlimmert das Problem nur.
0: Ja.
1: Dann, ja, lass sie einfach vom ganzen Dorf anpissen oder so. Golden Shower, immer empfehlenswert. Was Kräuter, grausige Kräutersäfte und was weiß ich was, hat sie auch noch trinken müssen. Hey, die Arme, die ist echt gequält worden.
0: Ja, auf jeden Fall. Und die Liste von solchen Heilritualen sieht genau so weiter aus, wie die Dinge, die du mir gerade schon genannt hast.
1: Brühl's aus ihr raus.
0: Interessant fand ich dann auch den sogenannten Rollentausch. Man hat einfach das Kind über Nacht an der Kreuzung oder dem Feenhügel zurückgelassen, wo man dachte, dass der Tausch vollzogen wurde, und hat gehofft, dass am nächsten Tag das echte Kind auf einen da wartet.
1: Das hat man da ganz alleine lassen.
0: Genau, wie gut das funktioniert haben dürfte.
1: Wow, meint die armen Babys. Ach, die Menschen waren so schrecklich, also teilweise immer nur leider.
0: Ja.
1: Aber boah, na, das ist wirklich, Gott sei Dank haben wir da dazugelernt.
0: Auf jeden Fall. Mhm. Bevor wir so langsam ins Fazit für die heutige Folge gehen, habe ich noch eine lustige Sache. Nämlich gibt es so kleinere Praktiken, mit denen man die Wechselbälger dazu bringen kann, laut der Mythologie, sich zu offenbaren und zuzugeben, dass sie ein Wechselbalg sind. Nämlich, wenn sie lachen, weil sie etwas Unerwartetes sehen. Zum Beispiel, wenn man Wasser in einer Eierschale kocht.
1: Aha.
0: Oder Bier in einer Eierschale braut. Oder wenn man zum Beispiel Gegenstände in unterschiedlichen Größen super unsinnig einem Esslöffel aus einem Fingerhut